0: Probleme verursacht. Über weitere Maßnahmen will Verkehrsminister Bilger morgen mit den Länderkollegen sprechen. Tine Klimach.
1: Es hatten schon einige andere Bundesländer das Lkw-Fahrverbot am vergangenen Wochenende vorübergehend gelockert. Nach Einschätzung des Logistikverbands BGL wird es nicht viel bringen. Es fehlen seit Jahren 100.000 Fahrer in Deutschland. Der Rest muss auch seine Ruhezeiten einhalten. Und der Bundesverband der deutschen Binnenschifffahrt rechnet damit, dass bei weiter sinkenden Wasserständen keine durchgehende Schifffahrt mehr auf dem Rhein stattfindet.
0: Die kolumbianische Regierung mobilisiert tausende Hilfskräfte, um den Menschen im Erdbebengebiet zu helfen. Die Zahl der Toten ist auf mehr als 110 gestiegen. Es werden noch Menschen vermisst, die unter Trümmern begraben sind. Mehr als 1500 Wohnhäuser sind den offiziellen Angaben zufolge in mehreren Städten schwer beschädigt worden. Es handelt sich um das stärkste Erdbeben, das im 21. Jahrhundert in Kolumbien registriert wurde, heißt es. US-Präsident Trump will die Impfempfehlungen für Kinder zusammenstreichen. Per Anordnung erkennt seine Regierung nur noch Impfungen gegen 11 Krankheiten als generelle Empfehlung für alle Kinder an. Bisherige Kombi-Impfungen sollen künftig auf mehrere Arztbesuche verteilt werden. Hepatitis B, Covid-19 und Grippe sollen nicht mehr pauschal empfohlen werden. Trump betont aber, Eltern können sich weiterhin für alle Impfungen entscheiden. Am Universitätsklinikum Würzburg ist Kühlmittel ausgetreten. Die Feuerwehr hat daraufhin 58 Menschen aus dem betroffenen Gebäudebereich gebracht. 8 Patienten sind vorsorglich in einen anderen Klinikbereich verlegt worden. Betroffen war die onkologische Ambulanz. Das Kühlmittel ist später als nicht giftig eingestuft worden. Das Uniklinikum betont, Patienten und Beschäftigte seien zu keiner Zeit in Gefahr gewesen. Florian Brem hat bei den Leichtathletik-Europameisterschaften in Birmingham über 5000 Meter Silber geholt. Vorher sicherte sich Jimesi Mabri Bronze im Kugelstoßen. Und am ersten Tag der Beckenwettbewerbe bei der Schwimm-WM in Paris darf sich die deutsche Männerstaffel über Bronze freuen. Die gab es nach dem Rennen über die 4x200 Meter Freistil.
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0: Nur im Süden regnet und gewittert es noch vereinzelt. Im Westen sind die Schauer bereits abgezogen. Die Temperaturen sinken bis zum Morgen auf Werte zwischen 12 und 20 Grad. Am Tag kommt der Sommer mit voller Kraft zurück. Bis 32 Grad sind drin und dabei bleibt es auch bis zum Wochenende. Der Sommer macht erstmal keine Pause.
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1: Ich bin Stefan Schütz. Lufthansa-Passagiere können vorerst aufatmen. Pilotenstreiks sind erstmal vom Tisch. Die Gewerkschaft Vereinigung Cockpit und das Unternehmen haben sich auf ein umfassendes Schlichtungsverfahren geeinigt. Das hat die Gewerkschaft ihren Mitgliedern mitgeteilt. Dabei geht es um offene Tariffragen bei Lufthansa, Lufthansa Cargo, Lufthansa Cityline und Eurowings. Zusätzlich soll eine Mediation die Verhandlungen begleiten. Die Zahl der Toten bei dem schweren Erdbeben in Kolumbien steigt. Laut den Behörden gibt es inzwischen mehr als 110 Opfer. Das Beben hatte eine Stärke von 7,4. Tini Klimach berichtet.
2: Das Erdbeben ereignete sich im Westen des Landes. Nahe der Stadt Medellin lag das Epizentrum in einer Tiefe von rund 100 Kilometern, wie der Geologische Dienst mitteilte. Das Beben war aber auch in vielen anderen Städten zu spüren. Videos in den sozialen Netzwerken zeigten zerstörte Gebäude und Menschen, die vor Panik auf die Straße liefen. Auch mehrere Flughäfen waren betroffen. Viele Nachbarländer haben ihre Hilfe angeboten.
1: Wegen eines Waldbrandes bei Rodenbach ruft der Wasserversorger im Main-Kinzig-Kreis die Bevölkerung zum Wassersparen auf. Die Reserven werden für die Brandbekämpfung gebraucht, heißt es in einer Warnmeldung des Landkreises. Die Menschen in einigen Ortschaften sollen auf Duschen, Baden und Gießen von Gärten verzichten. Zwischen Ober- und Niederrodenbach brennt es an mehreren Stellen in einem Waldstück. Eine Großkatze sorgt gerade in Polen für Aufregung. Das Tier sei etwa 75 Kilometer nördlich von Warschau gesichtet worden, teilte das örtliche Krisenzentrum mit. Ein Jäger hatte die Großkatze, die einem Puma ähnlich sah, nachts durch ein Fernglas gesehen, sagte ein Sprecher der Zeitung Fakt. Später fand man im Gelände Spuren, die nach Ansicht von Fährtenkennern von einem Raubtier stammen könnten. Die Magie von Harry Potter hat sogar Auswirkungen auf das Stromnetz in Großbritannien. Das ist jetzt durch einen Podcast bekannt geworden. Ein Kabel, das britische Stromnetz mit Irland verbindet, sollte demnach ursprünglich durch einen walisischen Strand verlaufen. Dort jedoch befindet sich die Filmgrabstätte des Hauselfen Dobby. Wie der Projektleiter erzählt hat, wurde die Trasse nach zahlreichen Anrufen besorgter Harry Potter-Fans verlegt.
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1: Ich bin Stefan Schütz. Baden-Württemberg, Bayern und Mecklenburg-Vorpommern setzen auch das Sonn- und Feiertagsverbot für Lkw aus. Grund ist das Niedrigwasser in den Flüssen, das Transportprobleme verursacht. Über weitere Maßnahmen will Verkehrsminister Bilger morgen mit den Länderkollegen sprechen. Tini Klimach.
2: Es hatten schon einige andere Bundesländer das Lkw-Fahrverbot am vergangenen Wochenende vorübergehend gelockert. Nach Einschätzung des Logistikverbands BGL wird es nicht viel bringen. Es fehlen seit Jahren 100.000 Fahrer in Deutschland. Der Rest muss auch seine Ruhezeiten einhalten. Und der Bundesverband der deutschen Binnenschifffahrt rechnet damit, dass bei weiter sinkenden Wasserständen keine durchgehende Schifffahrt mehr auf dem Rhein stattfindet.
1: Wegen eines Waldbrandes bei Rodenbach in Hessen ruft der Wasserversorger im Main-Kinzig-Kreis die Bevölkerung zum Wassersparen auf. Die Reserven werden für die Brandbekämpfung gebraucht, heißt es in einer Warnmeldung des Landkreises nahe der bayerischen Grenze. Die Menschen in einigen Ortschaften sollen auf Duschen, Baden und Gießen von Gärten verzichten. Die kolumbianische Regierung mobilisiert tausende Hilfskräfte, um den Menschen im Erdbebengebiet zu helfen. Die Zahl der Toten ist auf mehr als 110 gestiegen. Es werden noch Menschen vermisst, die unter Trümmern begraben sind. Mehr als 1500 Wohnhäuser sind den offiziellen Angaben zufolge in mehreren Städten schwer beschädigt worden. Es handelt sich um das stärkste Erdbeben, das im 21. Jahrhundert in Kolumbien registriert wurde, heißt es. Seit Donald Trump im Amt ist, wird die US-Impfpolitik weltweit kritisch beobachtet. Jetzt will der Präsident die Impfempfehlungen für Kinder weiter zusammenstreichen. Per Anordnung erkennt seine Regierung nur noch Impfungen gegen 11 Krankheiten als generelle Empfehlung an. Bisherige Kombi-Impfungen sollen künftig auf mehrere Arztbesuche verteilt werden. Hepatitis B, Covid-19 und Grippe sollen nicht mehr automatisch empfohlen werden. Trump betont, Eltern können sich weiterhin für alle Impfungen entscheiden. Yemisi Mabri hat der deutschen Leichtathletik gleich zum EM-Auftakt in Birmingham die erste Medaille gesichert. Die Kugelstoß-Olympiasiegerin hat sich Bronze geholt. Silber gewann Florian Brem über die 5000 Meter Distanz. Und am ersten Tag der Beckenwettbewerbe bei der Schwimm-EM in Paris darf sich die deutsche Männerstaffel über Bronze freuen.
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1: Heute wird es richtig sommerlich, strahlender Sonnenschein, oft sogar wolkenlos. Nur in Alpennähe bilden sich nochmal Quellwolken mit vereinzelten Schauern und Gewittern. Die Temperaturen klettern auf 24 Grad im Vogtland und bis zu 32 Grad am Bodensee. Von morgen bis Freitag bleibt es sonnig, tagsüber geht es Richtung 30 Grad, am Freitag sogar auf über 35 Grad. Am Wochenende wird es schwül mit ersten Schauern und Gewittern, vor allem am Sonntag.
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1: Ich bin Stefan Schütz. Guten Morgen. Lufthansa-Passagiere können vorerst aufatmen. Pilotenstreiks sind erstmal vom Tisch. Die Gewerkschaft Vereinigung Cockpit und das Unternehmen haben sich auf ein umfassendes Schlichtungsverfahren geeinigt. Das hat die Gewerkschaft ihren Mitgliedern mitgeteilt. Dabei geht es um offene Tariffragen bei Lufthansa, Lufthansa Cargo, Lufthansa Cityline und Eurowings. Zusätzlich soll eine Mediation die Verhandlungen begleiten. Die Zahl der Toten bei dem schweren Erdbeben in Kolumbien steigt weiter. Laut den Behörden gibt es inzwischen mehr als 110 Opfer. Das Beben hatte eine Stärke von 7,4. Tine Klimach berichtet.
2: Das Erdbeben ereignete sich im Westen des Landes. Nahe der Stadt Medellin lag das Epizentrum in einer Tiefe von rund 100 Kilometern, wie der Geologische Dienst mitteilte. Das Beben war aber auch in vielen anderen Städten zu spüren. Videos in den sozialen Netzwerken zeigten zerstörte Gebäude und Menschen, die vor Panik auf die Straße liefen. Auch mehrere Flughäfen waren betroffen. Viele Nachbarländer haben ihre Hilfe angeboten.
1: Eine Großkatze sorgt gerade in Polen für Aufregung. Das Tier sei etwa 75 Kilometer nördlich von Warschau gesichtet worden, teilte das örtliche Krisenzentrum mit. Ein Jäger hatte die Großkatze, die einem Puma ähnlich sah, nachts durch ein Fernglas gesehen, sagte ein Sprecher der Zeitung Fakt. Später fand man im Gelände Spuren, die nach Ansicht von Fährtenkennern von einem Raubtier stammen könnten. Am Universitätsklinikum Würzburg ist Kühlmittel ausgetreten. Die Feuerwehr hat daraufhin 58 Menschen aus dem betroffenen Gebäudebereich gebracht. 8 Patienten sind vorsorglich in einen anderen Klinikbereich verlegt worden. Betroffen war die onkologische Ambulanz. Das Kühlmittel ist später als nicht giftig eingestuft worden. Das Uniklinikum betont, Patienten und Beschäftigte seien zu keiner Zeit in Gefahr gewesen. Beim Auftakt der Leichtathletik-Europameisterschaft in Birmingham hat das deutsche Team 2 Medaillen gewonnen. Florian Brem hat über 5000 Meter Silber geholt, Kugelstoß-Olympiasiegerin Yemisi Mabri Bronze. Und bei der Schwimm-Europameisterschaft in Paris hat die deutsche Männerstaffel über 4x200 Meter Freistil Bronze gewonnen, die erste Beckenmedaille des Wettbewerbs.
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1: Heute wird's richtig sommerlich, strahlender Sonnenschein, oft sogar wolkenlos. Nur in Alpennähe bilden sich nochmal Quellwolken mit vereinzelten Schauern und Gewittern. Die Temperaturen klettern auf 24 Grad im Vogtland und bis zu 32 Grad am Bodensee. Von morgen bis Freitag bleibt es sonnig, tagsüber geht's Richtung 30 Grad, am Freitag sogar auf über 35 Grad. Am Wochenende wird's schwül mit ersten Schauern und Gewittern, vor allem am Sonntag.
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1: Ich bin Joshua Heise. Guten Morgen. Baden-Württemberg, Bayern und Mecklenburg-Vorpommern setzen auch das Sonn- und Feiertagsfahrverbot für Lkw aus. Grund sind die Transportprobleme durch das Niedrigwasser in den Flüssen. Über weitere Maßnahmen will Verkehrsminister Bilger morgen mit den Länderkollegen sprechen. Tine Klimach berichtet.
2: Es hatten schon einige andere Bundesländer das Lkw-Fahrverbot am vergangenen Wochenende vorübergehend gelockert. Nach Einschätzung des Logistikverbands BGL wird es nicht viel bringen. Es fehlen seit Jahren 100.000 Fahrer in Deutschland. Der Rest muss auch seine Ruhezeiten einhalten. Und der Bundesverband der deutschen Binnenschifffahrt rechnet damit, dass bei weiter sinkenden Wasserständen keine durchgehende Schifffahrt mehr auf dem Rhein stattfindet.
1: Wegen eines Waldbrandes bei Rodenbach in Hessen ruft der Wasserversorger Main-Kinzig-Kreis die Bevölkerung zum Wassersparen auf. Die Reserven werden für die Brandbekämpfung gebraucht, heißt es in einer Warnmeldung des Landkreises nahe der bayerischen Grenze. Die Menschen in einigen Ortschaften sollen auf Duschen, Baden und Gießen von Gärten verzichten. Die kolumbianische Regierung mobilisiert tausende Hilfskräfte, um den Menschen im Erdbebengebiet zu helfen. Die Zahl der Toten ist auf mehr als 110 gestiegen. Es werden noch Menschen vermisst, die unter Trümmern begraben sind. Mehr als 1500 Wohnhäuser sind den offiziellen Angaben zufolge in mehreren Städten schwer beschädigt worden. Die Behörden sprechen vom stärksten Erdbeben, das im 21. Jahrhundert registriert wurde. Das Sprachrohr von US-Präsident Trump, Truth Social, verkauft Sekundenvorsprung. Bereits mehr als 10 Trading-Firmen zahlen bis zu $100.000 im Monat, um Trumps Beiträge früher zu sehen als alle anderen. Der Grund? Trump verkündet dort oft Entscheidungen zu Zöllen oder Militäreinsätzen. Und wer sie zuerst liest, kann an der Börse schneller reagieren. Die Aktion ist sehr umstritten. Beim Auftakt der Leichtathletik-Europameisterschaft in Birmingham hat das deutsche Team 2 Medaillen gewonnen. Florian Brem hat über 5000 Meter Silber geholt, Kugelstoß-Olympiasiegerin Yemisi Mabri Bronze. Und bei der Schwimm-EM in Paris hat die deutsche Männerstaffel über 4x200 Meter Freistil Bronze gewonnen.
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3: Und wir schauen auf die Lokalnachrichten um 5:30. Darin folgende Themen: Präzise Patientenverfügungen retten Leben, mustergültige Töne an der Musikschule, Zeckengefahr in der Region steigt leicht an, Bauen und Sanieren in der historischen Altstadt Wasserburg leicht gemacht und ökumenische Haustiersegnung in Feichten. Mehr um 5:30.
4: Natürlich gleich der Blick auf die Straßen, keine Verkehrsstörungen zwischen Inalz und Salzach. Sie haben also Freifahrt. Ich wünsche Ihnen eine gute Fahrt. Kommen Sie gut und sicher an Ihr Ziel.
1: Heute wird's wieder richtig sommerlich. Strahlender Sonnenschein, oft sogar wolkenlos. Nur in Alpennähe bilden sich nochmal Quellwolken mit vereinzelten Schauern und Gewittern. Die Temperaturen klettern auf 24 Grad im Vogtland und bis zu 32 Grad am Bodensee. Von morgen bis Freitag bleibt sonnig, tagsüber geht's Richtung 30 Grad, am Freitag sogar auf über 35 Grad. Am Wochenende wird's schwül mit ersten Schauern und Gewittern, vor allem am Sonntag.
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wunderschönen guten Morgen an diesem Dienstagmorgen. Na, sind Sie schon fit? Das ist schön und es freut mich auch, dass Sie dabei sind bei Ihrem Lieblingsheimatradio, Radio ISW, und Sie erfahren alles, was wichtig ist für den besseren Start in den neuen Tag. Mein Name ist Thomas Vöckersberger und der Vöcki sagt einen wunderschönen guten Morgen.

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Ausgabe hier um 6 Uhr und 16 Minuten, einen Tag vor der Sonnenfinsternis. Ja, morgen ist es wieder soweit, morgen Abend, ja, so am Abend, also im späten Abend, wenn dann die Sonne bei uns langsam untergeht, wird sie vom Mond zu 90% verdeckt. Ohne Sonnenschutzbrille soll man sich nicht anschauen. Also die zertifizierten Sonnenfinsternis-Schutzbrillen wären da angebracht, aber dann kann man wirklich ein Himmelsschauspiel erleben. Das letzte war vor 27 Jahren die totale Sonnenfinsternis. Morgen wird es nicht so. Da sagt man partielle Sonnenfinsternis dazu. So, und jetzt haben wir noch eine Meldung aus Gankhofen. Da hat gestern ein Arbeiter in einer Schaufel von einem Traktor gearbeitet und hat sich auf 2 Meter Höhe hieven lassen. Und aus unerklärlicher Grund oder aus unerklärlichen Grund hat die Schaufel dann ausgelöst und ist nach vorne gekippt und der Bauarbeiter in die Tiefe gestürzt, wurde dabei schwer verletzt in ein Krankenhaus gebracht. Gestern passiert in Gankhofen. Die ersten Meldungen des Tages und die ersten Lokalnachrichten des Tages gibt's natürlich wie immer um halb mit Ralf Stenger.

6:23, 7 Minuten noch, dann gibt es Ralf Stenger, das Wichtigste aus der Region. Wir haben schon kurz angesprochen, morgen Sonnenfinsternis. Also wenn Sie da Interesse haben, das so richtig zu beobachten, die Sternwarte in Oberreit zum Beispiel macht auch einen großen Sternguckerabend morgen und da kann natürlich bei bester Witterung, hoffentlich, so wie es jetzt war in den letzten Tagen, die Sonnenfinsternis beobachtet werden. Der Dienstagwecker. Guten Morgen, Südostbayern.

0: Herz ist brennt um 6 Uhr und 31 Minuten, eine Minute nach 6:30.
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2: Mit Ralf Stenger, guten Morgen. Schwammige Formulierungen in Patientenverfügungen bringen Ärzte im Notfall in Bedrängnis. Darauf wies der Mühldorfer Hospizverein bei einem Infoabend des VDK hin. Konkrete Behandlungsanweisungen sind entscheidend. Ergänzend empfahl der Verein eine Vorsorgevollmacht für Vertrauenspersonen und die SOS-Dose im Kühlschrank für den schnellen Datenzugriff der Rettungskräfte. Fleiß und Ausdauer haben sich an der Städtischen Musikschule in Burghausen ausgezahlt. 90 Kinder und Jugendliche stellten sich im vergangenen Schuljahr den freiwilligen Leistungsprüfungen des Verbandes Bayerischer Sing- und Musikschulen. Das Spektrum reichte vom ersten Etappenziel Junior 1 über Junior 2 bis hin zur anspruchsvollen D1-Prüfung. Bei letzterer wiesen die Nachwuchsmusiker ihr Können in Praxis, Musiktheorie sowie Gehörbildung nach und sicherten sich damit die Stimmgabel in Bronze. Wer die jungen Talente in Aktion erleben möchte, findet auf dem städtischen YouTube-Kanal von Burghausen ein Video vom Vortragsabend. Die Gefahr durch Zeckenbisse bleibt in der Region um Inn, Alz und Salzach weiterhin hoch. Die Zahl der FSME-Infektionen im Freistaat ist im Vergleich zum Vorjahr leicht angestiegen. Da nahezu ganz Bayern als Risikogebiet gilt, rät das Gesundheitsministerium dringend zum Impfschutz. Für eine vollständige Immunisierung sind 3 Impfdosen nötig. Die Impfquote in der Bevölkerung gilt mit knapp 1/4 als sehr gering. Neben FSME bleibt Borreliose die am häufigsten durch Zecken übertragene Krankheit in der Region. Die Stadt Wasserburg vereinfacht den Zugang zur eigenen Gestaltungssatzung. Eine neue Internetseite erklärt die baulichen Regeln für die historische Altstadt verständlich und anschaulich. Ergänzt wird das Angebot durch gedruckte Broschüren, Plakate und Postkarten. Das Informationsangebot richtet sich an Eigentümer, Handwerker und alle Kulturinteressierten. Neben klassischen Fragen zu historischen Dachformen oder Fassaden liefert die Seite Antworten zum Einsatz von erneuerbaren Energien und modernen Sanierungen im Denkmalbereich. Interessierte finden die Plattform ab sofort im Netz unter www.schönes-wasserburg.de. Am morgigen Mittwoch, den 12. August, lädt die Pfarrgemeinde Feichten um 18 Uhr zur ökumenischen Haustiersegnung in den Pfarrgarten ein. Eingeladen sind alle Tierhalter mit ihren Haustieren. Alternativ kann auch ein Foto oder ein Stofftier mitgebracht werden. Pfarrer Michael Witti.
3: Wir feiern eine kleine ökumenische Andacht und wir segnen dann Tier und Mensch für ein gutes Miteinander, für einen Erhalt der Schöpfung, für den Respekt, für die Liebe, die uns verbindet mit all dem, was Gott so wunderbar geschaffen hat. Es würde mich freuen, wenn viele von euch vorbeischauen am kommenden Mittwoch um 18 Uhr hier im Pfarrgarten in Feichten an der Alz.
2: Im Anschluss gibt es Getränke und ein gemütliches Beisammensein. Besucher werden gebeten, eigene Picknickdecken mitzubringen. Bei Regen entfällt die Veranstaltung ersatzlos.
0: Dankeschön, Ralf. Das waren die ersten Meldungen des heutigen Tages. Ja, heute stellt sich im Sendegebiet eine, wie soll man sagen, schöne und oft trockene Mischung aus viel Sonne und lockeren Wolken ein. Lediglich an den Alpen sind einzelne Schauer oder Gewitter möglich. Doch zum Abend hin klart der Himmel verbreitet auf und die Temperatur erreicht je nach Höhenlage 26 bis 31 Grad. Die Waldbrandgefahr ist verbreitet hoch. Ja, und der Mittwoch startet in der Region abermals sehr sonnig. Am Nachmittag sind dann besonders direkt an den Alpen einige Quellwolken unterwegs. Bis auf wenige Schauer oder Gewitter bleibt es aber durchwegs trocken. Die Spanne der Höchstwerte erreicht dabei von 28 bis 31 Grad. Und der Donnerstag, ja, der verläuft überall heiter bis sonnig, trocken und heiß bei maximal 28 bis 32 Grad.
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0: Der Verkehrsservice auf Radio ISW. Ja, wenn der Hals rau ist, oder wie heißt es immer so schön? Keine Verkehrsstörungen. Ich wünsche Ihnen eine gute und vor allem störungsfreie Fahrt. Kommen Sie gut und sicher an Ihr Ziel.

Musik aus Österreich. STS, Wunder meiner Seligkeit um 6:40, 20 vor 7. Ja, gestern ist sie losgegangen, die Leichtathletik-Europameisterschaft. 2 Medaillen gleich für Deutschland. Gördes hat schon lange nicht mehr gegeben, dass am ersten Tag schon Medaillenregen einsetzt. Und auch bei der Schwimm-EM, also da ist ja so, da ist man jetzt vom Freiwasser in die Halle gegangen. Da hat es auch schon Edelmetall gegeben. Da werden wir später noch ausführlicher berichten. Das ist Musik von Rod Stewart. Am frühen Morgen besser wach werden mit In Salzerwelle, Ihrem Lieblingsheimatradio. Guten Morgen wünscht ihr.

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1: Schauen wir doch gleich mal auf den Mondkalender für den heutigen Dienstag. Denn heute gibt es ja eine Mondpause und wenn die vorbei ist, spüren Sie die starke Löwe-Energie und Sie haben Power und gute Laune den ganzen Tag. Hört sich doch mal schön an, oder? Bis 10.39 Uhr haben wir jetzt abnehmenden Mond im Krebs und ab 10.40 Uhr heißt er dann abnehmender Mond im Löwen. Ja, und die Mondpause, die dauert eben jetzt gerade an, bis 10.39 Uhr die Mondpause im Krebs. Ja, wer für heute Maler- oder Streicharbeiten geplant hat, muss darauf achten, dass die Farben bei dieser Mondkonstellation sehr schnell trocknen. Das könnte fleckig werden, wenn Sie nicht zügig dahin arbeiten. Und bei der Pflanzenwelt überprüfen Sie mal wieder die stark tragenden Äste Ihrer Obstbäume. Wenn sie zu schwer werden, müssen Sie sie unbedingt abstützen, bevor sie abbrechen. Das wäre nicht nur schade für die Bäume, sondern birgt auch ein Verletzungsrisiko. Liegestützen stabilisieren den Rumpf, formen die Taille, machen schöne Schultern und stärken den Rücken. Achten Sie dabei auf Ihre Körperspannung. Ja, wie viel schaffen Sie denn? Probieren Sie es einfach mal heute aus. Es wäre eine ideale Voraussetzung. Ja, und wenn Bananen noch leicht grün sind, erhalten Sie einen super Schlankstoff, resistente Stärke. Und die wandert unverdaut vom Dünn in den Dickdarm und bildet Säuren, die Fett aus den Zellen herausholen. Also schauen Sie, dass heute grüne Bananen essen. Und was gelingt heute besonders gut? Heute ist ein guter Zeitpunkt, um kreative Arbeiten in und um das Haus zu tätigen, sagt für heute der Mond.
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1: Ich bin Joshua Heise. Guten Morgen. Der Gen Z wird ja gerne mal vorgeworfen, sie sei faul. Das stimmt aber gar nicht, zeigen Studien und Arbeitsmarktdaten. Laut Institut für Arbeitsmarkt- und Berufsforschung ist die Erwerbsbeteiligung junger Menschen so hoch wie seit Jahrzehnten nicht und sie wechseln ihren Arbeitsplatz auch nicht häufiger als frühere Generationen. Ein Forscher sagt, Ansprüche an Flexibilität heißen nicht gleich Arbeitsunwilligkeit. Nach dem schwersten Erdbeben seit Jahrzehnten in Kolumbien mit mehr als 100 Toten ist das ganze Ausmaß der Katastrophe noch nicht absehbar. Rettungskräfte suchen in eingestürzten Gebäuden nach Überlebenden. Die Regierung in Bogotá rief einen landesweiten Notstand aus. Philipp Znida berichtet.
2: Besonders schwer getroffen sind Städte im Westen Kolumbiens. In Pereira und Cali sind zahlreiche Gebäude eingestürzt. Beschädigt wurden auch Krankenhäuser und Schulen. Mehrere Flughäfen sind zudem vorerst geschlossen. Das jetzt schon bekannte große Ausmaß der Schäden, es überrascht ein wenig, ereignete sich das Beben doch in einer Tiefe von etwa 100 Kilometern.
1: Noch einmal schlafen, dann steht das Himmelsspektakel schlechthin an. Die Sonnenfinsternis. Und Fans in Bayern können sich freuen, denn das Wetter spielt mit. Ganz wichtig, die spezielle Sonnenfinsternisbrille. Die gibt es etwa beim Optiker oder im Netz. Und auch in der Nacht lohnt es sich, nach oben zu schauen, denn der Perseiden-Meteorstrom erreicht seinen Höhepunkt. Dann heißt es wieder wünschen, was das Zeug hält. Finanzminister Klingbeil gibt klein bei. Vereine sollen künftig doch keine höheren Steuern zahlen müssen. Die entsprechenden Zeilen würden aus dem Gesetz gestrichen, teilte der SPD-Chef nach heftiger Kritik mit. Zur Erklärung sagte er, es sei ihm nicht um kleinere Vereine gegangen, sondern um Verbände mit viel Geld, etwa im Profisport. Es erinnert an Taylor Swift, die während ihrer Eras-Tour in einem Putzwagen zur Bühne gefahren wurde. Berichten zufolge ist US-Präsident Trump nach dem NATO-Gipfel in Ankara letzten Monat in einem Catering-Wagen aus der Air Force One geschleust worden, nachdem Medien ihn beim Besteigen des Regierungsfliegers gefilmt hatten. Grund waren demnach Sicherheitsbedenken wegen einer Bedrohung durch den Iran. Selbst Mitarbeiter und Journalisten an Bord wussten nichts davon.
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3: Und wir schauen auf die Lokalnachrichten um 5:30. Darin folgende Themen: Präzise Patientenverfügungen retten Leben. Mustergültige Töne an der Musikschule. Zeckengefahr in der Region steigt leicht an. Bauen und Sanieren in der historischen Altstadt Wasserburg leicht gemacht und ökumenische Haustiersegnung in Feichten. Mehr um 5:30.
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1: Heute wird's wieder richtig sommerlich. Strahlender Sonnenschein, oft sogar wolkenlos. Nur in Alpennähe bilden sich nochmal Quellwolken mit vereinzelten Schauern und Gewittern. Die Temperaturen klettern auf 24 Grad im Vogtland und bis zu 32 Grad am Bodensee. Von morgen bis Freitag bleibt sonnig, tagsüber geht's Richtung 30 Grad, am Freitag sogar auf über 35 Grad. Am Wochenende wird's schwül mit ersten Schauern und Gewittern, vor allem am Sonntag.
4: Ja, und jetzt schon 19 Grad zum Beispiel im Marktl am Inn, aber auch in Schwindeck beim Wasserschloss, da sind's auch schon 19 Grad. Und in Dorfen, das sind es ebenso 19 Grad. Ja, es wird wieder ein schwülwarmer Tag.
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4: Mit keinen Verkehrsstörungen, Sie haben also Freifahrt, aber geblitzt wird zum Beispiel auf der B299 im Ortsbereich von Stetten, also zwischen Neumarkt St. Veit und Mühldorf. Ja, egal wo Sie unterwegs sind, ich wünsche Ihnen eine gute und vor allem störungsfreie Fahrt. Kommen Sie gut und sicher an Ihr Ziel.
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Guten Morgen an diesem Dienstagmorgen. Wir haben einiges vor in den nächsten Stunden und Sie werden auf den neuesten Stand gebracht. Was war so los in den letzten Stunden? Mein Name ist Thomas Vöckersberger und der Vöcki sagt einen wunderschönen guten Morgen. Okay.

0: witzige Nummer am frühen Morgen. Um 7 Uhr und 11 Minuten sind es gerade beim Frühstücken oder sind es gerade fertig geworden und haben ihre gebrauchte Kaffeetasse und ihr Tellerchen gerade in den Geschirrspüler getan und warten dann, bis er voll ist, dass sie ihn einschalten können. Ja, das ist schön. Sehr löblich natürlich von Ihnen, aber das war nicht immer so, gell? So früh haben wir immer alles mit der Hand abwaschen müssen. Eh klar. Und da gab es aber einen klugen Kopf, der hat gesagt, da müsste man doch was erfinden. Und immer am Dienstagmorgen zur selben Zeit gibt es bei uns geniale Erfindungen. Heute der Geschirrspüler.
1: Wenn es Klick macht. Kluge Köpfe, geniale Erfindungen.
2: Die Geschirrspülmaschine. Ende des 19. Jahrhunderts gibt die Amerikanerin Josephine Cochrane ein großes Festessen für ihre Freunde. Nach solchen Abenden folgt dann immer die große Arbeit. Berge von schmutzigem Geschirr müssen abgespült werden. Besonders ärgert sie aber etwas anderes. Immer wieder wird ihr wertvolles Porzellan beim Abspülen beschädigt oder sogar kaputt gemacht. Josephine hat genug davon. Und dann macht es Klick.
3: Was, wenn das Abspülen einfach eine Maschine übernimmt?
2: Sie beginnt zu tüfteln. Für Teller, Tassen und Schüsseln baut sie spezielle Halterungen aus Draht. Anschließend lässt sie heißes Wasser mit Druck über das Geschirr sprühen. Die Maschine funktioniert erstaunlich gut. Hotels und Restaurants interessieren sich schnell dafür. Später hält die Technik dann auch Einzug in private Haushalte. Heute gehört die Spülmaschine für viele Menschen zum Alltag. Kaputtes Porzellan, viel Ärger, eine geniale Idee und eine Erfindung, die bis heute für uns den Abwasch übernimmt.

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Wege führen nach Rom oder in den nächsten Tagen auch nach Neuötting, denn am Donnerstag geht's ja los, die Neuöttinger Marktduit. Und das ist zum ersten Mal für den Bürgermeister Veit Harzberger die Möglichkeit, sein Anzapfer unter Beweis zu stellen. Die Wettscheine, glaube ich, werden schon gehandelt, heiß gehandelt in der schönen Innenstadt, wenn es dann heißt Neuöttinger Marktduit vom 13. bis zum 18. August auf dem Festplatz. Und da wird einiges geboten sein. Sie hören es ja bei uns in den Werbeeinschaltungen immer. Da machen wir ja schon kräftig Werbung für die Neuedinger Marktduit. Und wie gesagt, also jeder wird gespannt auf den neuen Bürgermeister schauen. Mit wie viel Schlägen zapft er? Oh, Tipps sind gerne willkommen. Das ist Musik von den Rolling Stones. Don't stop. Guten Morgen.

Mick Jagger und Keith Richards waren bestimmt beim Bau der Pyramiden schon dabei, aber immer noch gut, die Rolling Stones und Don't Stop. Ja, einen Gottesdienst für Mensch und Tier gibt's in Feichen an der Alz. Wie das so ablaufen wird und wann das Ganze ist, das erfahren Sie jetzt dann gleich in unseren Lokalnachrichten mit Ralf Stenger. Vorher gibt's Musik von Helene Fischer. Die ist noch nicht so alt wie die Rolling Stones, aber auch gut.

0: 7:31, eine Minute nach halb acht.
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2: Mit Ralf Stenger, guten Morgen. Schwammige Formulierungen in Patientenverfügungen bringen Ärzte im Notfall in Bedrängnis. Darauf wies der Mühldorfer Hospizverein bei einem Infoabend des VDK hin. Konkrete Behandlungsanweisungen sind entscheidend. Ergänzend empfahl der Verein eine Vorsorgevollmacht für Vertrauenspersonen und die SOS-Dose im Kühlschrank für den schnellen Datenzugriff der Rettungskräfte. Fleiß und Ausdauer haben sich an der Städtischen Musikschule in Burghausen ausgezahlt. 90 Kinder und Jugendliche stellten sich im vergangenen Schuljahr den freiwilligen Leistungsprüfungen des Verbandes Bayerischer Sing- und Musikschulen. Das Spektrum reichte vom ersten Etappenziel Junior 1 über Junior 2 bis hin zur anspruchsvollen D1-Prüfung. Bei letzterer wiesen die Nachwuchsmusiker ihr Können in Praxis, Musiktheorie sowie Gehörbildung nach und sicherten sich damit die Stimmgabel in Bronze. Wer die jungen Talente in Aktion erleben möchte, findet auf dem städtischen YouTube-Kanal von Burghausen ein Video vom Vortragsabend. Die Gefahr durch Zeckenbisse bleibt in der Region um Inn, Alz und Salzach weiterhin hoch. Die Zahl der FSME-Infektionen im Freistaat ist im Vergleich zum Vorjahr leicht angestiegen. Da nahezu ganz Bayern als Risikogebiet gilt, rät das Gesundheitsministerium dringend zum Impfschutz. Für eine vollständige Immunisierung sind 3 Impfdosen nötig. Die Impfquote in der Bevölkerung gilt mit knapp 1/4 als sehr gering. Neben FSME bleibt Borreliose die am häufigsten durch Zecken übertragene Krankheit in der Region. Die Stadt Wasserburg vereinfacht den Zugang zur eigenen Gestaltungssatzung. Eine neue Internetseite erklärt die baulichen Regeln für die historische Altstadt verständlich und anschaulich. Ergänzt wird das Angebot durch gedruckte Broschüren, Plakate und Postkarten. Das Informationsangebot richtet sich an Eigentümer, Handwerker und alle Kulturinteressierten. Neben klassischen Fragen zu historischen Dachformen oder Fassaden liefert die Seite Antworten zum Einsatz von erneuerbaren Energien und modernen Sanierungen im Denkmalbereich. Interessierte finden die Plattform ab sofort im Netz unter www.schönes-wasserburg.de. Am morgigen Mittwoch, den 12. August, lädt die Pfarrgemeinde Feichten um 18 Uhr zur ökumenischen Haustiersegnung in den Pfarrgarten ein. Eingeladen sind alle Tierhalter mit ihren Haustieren. Alternativ kann auch ein Foto oder ein Stofftier mitgebracht werden. Pfarrer Michael Witti.
3: Wir feiern eine kleine ökumenische Andacht und wir segnen dann Tier und Mensch für ein gutes Miteinander, für einen Erhalt der Schöpfung, für den Respekt, für die Liebe, die uns verbindet mit all dem, was Gott so wunderbar geschaffen hat. Es würde mich freuen, wenn viele von euch vorbeischauen am kommenden Mittwoch um 18 Uhr hier im Pfarrgarten in Feichten an der Alz.
2: Im Anschluss gibt es Getränke und ein gemütliches Beisammensein. Besucher werden gebeten, eigene Picknickdecken mitzubringen. Bei Regen entfällt die Veranstaltung ersatzlos.
0: Werfen wir noch gleich mal einen Blick aufs Wetter. Heute ist es im ISC Radioland, ja, wie soll man sagen, eine trockene Mischung aus viel Sonne und lockeren Wolken. Lediglich an den Alpen sind einzelne örtlich bezogene Schauer oder Gewitter möglich. Doch zum Abend hin klart der Himmel dann verbreitet auf und die Temperatur erreicht je nach Höhenlage 26 bis 31 Grad. Vorsicht, die Waldbrandgefahr ist weiterhin hoch. Ja, und morgen, der Mittwoch, am Tag der Sonnenfinsternis, startet in der Region abermals alles sehr sonnig. Am Nachmittag sind dann besonders direkt an den Alpen einige Quellwolken unterwegs. Bis auf wenige Schauer oder Gewitter bleibt es aber durchwegs trocken. Die Spanne der Höchstwerte reicht dabei von 28 bis 31 Grad. Und um 19 Uhr, wenn die Sonnenfinsternis dann den Höhepunkt erreicht, ja, da haben wir gute Chancen, dass wir freie Sicht auf den Planeten haben. Aber dann bitte nur mit den speziellen Brillen. Ja, und der Donnerstag verläuft überall heiter bis sonnig, trocken und heiß bei maximal 28 bis 32 Grad.
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0: Der Verkehrsservice, und wir schauen auf die aktuelle Straßenkarte, sehen keine Verkehrsstörungen, aber geblitzt wird zum Beispiel auf der B299 im Ortsbereich von Stetten an der bekannten Stelle. Egal wo Sie unterwegs sind, gute und störungsfreie Fahrt. Kommen Sie gut und gesund an Ihr Ziel.

Ja, es diskutiert natürlich jetzt jeder schon. Kann man morgen die Sonnenfinsternis sehen? Ja oder nein? 19 Uhr geht's los, also wenn die Sonne dann schon am Untergehen ist und trotzdem 85% der Sonnenseite ist bedeckt durch unseren Mond. Aber man sollte ohne Schutzbrille nicht reinschauen. Also es ist nicht so wie bei einer totalen Sonnenfinsternis, dass man dann, wenn die Corona auftaucht oder besser gesagt, dass man das, wenn der Höhepunkt erreicht wird, ohne Brille anschauen kann. Das ist morgen nicht der Fall. Also wie gesagt, man sollte diese partielle Sonnenfinsternis nur mit einer zertifizierten Brille anschauen. Die kriegen sie am besten beim Optiker. Also kaufen Sie, wenn dann, was Gescheites, weil, wie gesagt, es kann ziemlich gefährlich für die Augen sein und das Kleinste dürfen Sie mir glauben. Ich weiß, wie wichtig Augenlicht ist und schönes Sehen. Deswegen halten Sie sich bitte an diesen Tipp. Dann haben Sie morgen vielleicht, wenn das Wetter richtig mitspielt bei Ihnen, das ist natürlich sehr örtlich bezogen, einen tollen Blick auf die Sonne. Und Observatorien, wie zum Beispiel in Oberreit, bilden auch oder besser gesagt bieten an, einen Vortrag und natürlich dann auch das gemeinsame Betrachten. Und die sind ausgerüstet, da können Sie dann auch ohne Sonnenschutz reinschauen, weil da schauen Sie übers Teleskop und da ist dann schon ein extra Spiegel drin, damit Ihnen ja nichts passiert. Also dann steht einem unverhofften schönen Erlebnis nichts entgegen. Guten Morgen, Südostbahn. Langsam aufstehen.

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0: 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Widder.
1: Vermeiden Sie heute jegliche Konflikte mit Ihren Kollegen. Kompromisslose Diskussionen bringen niemanden weiter.
0: Stier.
1: Gerade wenn heute viel auf Sie zukommt, atmen Sie tief durch, denn in der Ruhe liegt die Kraft.
0: Zwillinge.
1: Ziehen Sie sich heute nicht zurück, sondern genießen Sie den Tag und gehen vor die Tür. Das sollte alles wieder in Schwung bringen.
0: Krebs.
1: Durch eine nette Geste bleiben Sie in angenehmer Erinnerung. Das kann sich in der Zukunft sehr positiv für Sie auswirken.
0: Löwe.
1: Eine Explosion der Gefühle wartet auf Sie. Das kann in der Liebe positiv sein, im Berufsleben dagegen ist mit Schwierigkeiten zu rechnen.
0: Jungfrau.
1: Stress und Lärm schlagen Ihnen heute schwer aufs Gemüt. Vertrauen Sie sich einem lieben Menschen an. Er versteht Sie.
0: Waage.
1: Der Mond hat heute mehr als positiven Einfluss auf Sie. Sie fühlen sich beschwingt und sind völlig mit sich im Reinen.
0: Skorpion.
1: Körperlich wirken Sie ein wenig erschöpft, geistig sind Sie aber auf dem Damm. Eine schwere Entscheidung steht bevor.
0: Schütze.
1: In der Liebe haben Sie heute gute Karten. Sie wollen den ganzen Tag mit einem lieben Menschen zusammen sein.
0: Steinbock.
1: Sie und ein Freund haben heute viel Spaß zusammen. Es gibt viel zu erzählen.
0: Wassermann.
1: Sie schmieden Pläne für die Zukunft. Fragen Sie sich, bei welchen es sich um Utopien handelt.
0: Fische.
1: Jupiter sorgt dafür, dass Sie zeitweise unzufrieden sind. Diese Phase geht aber schnell vorbei.

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1: Ich bin Joshua Heise. Guten Morgen. Der Wechsel hin zur Elektromobilität in Deutschland nimmt Fahrt auf und erreicht inzwischen immer mehr auch den Gebrauchtwagenbereich. Das zeigt eine Auswertung der Versicherung Huck Coburg. Claudia Wächter berichtet.
2: Bisher waren gebrauchte E-Autos nämlich nicht der Renner, doch nun gibt's auch hier ein Plus von 8%, ein Rekordwert. Bei Neuwagen läuft's noch besser. Vor allem für Vielfahrer wird der Stromer offenbar attraktiver. Und ein Grund dafür, dass nun so viele auf E-Autos umsteigen, sind sicherlich auch die hohen Spritpreise. Der Versicherer, der sagt sogar, gebrauchte E-Autos, die könnten nun zum Gamechanger werden.
1: Lufthansa-Passagiere können vorerst aufatmen. Pilotenstreik sind erstmal vom Tisch. Die Gewerkschaft Vereinigung Cockpit und das Unternehmen haben sich auf ein umfassendes Schlichtungsverfahren geeinigt. Das hat die Gewerkschaft ihren Mitgliedern mitgeteilt. Dabei geht es um offene Tariffragen bei Lufthansa, Lufthansa Cargo, Lufthansa Cityline und Eurowings. Zusätzlich soll eine Mediation die Verhandlungen begleiten. Weil gleich 5 Weltkriegsbomben entschärft werden müssen, wird heute Abend die Bahnstrecke zwischen Augsburg und Ulm vorübergehend gesperrt. Der Bahnverkehr werde dann kurzfristig eingestellt, teilt die Stadt Neu-Ulm mit. Auch die B10 im Bereich des Pfuhler Rieds ist betroffen. Die Sperrungen werden voraussichtlich von 18.30 Uhr bis 20.30 Uhr stattfinden. FIFA-Chef Infantino bekommt Rückendeckung von einem guten Freund, nämlich US-Präsident Trump. Der hat ihn auf seinem Online-Sprachrohr als fantastisch bezeichnet. Der Fußball-Weltverband würde einen schrecklichen Fehler begehen, wenn Infantino abgelöst würde, so Trump. Infantino steht in der Kritik, weil er Investoren an FIFA-Turnieren beteiligen wollte. Er hat die Pläne inzwischen zurückgenommen. Beim Auftakt der Leichtathletik-Europameisterschaft in Birmingham hat das deutsche Team 2 Medaillen gewonnen. Florian Brem hat über 5000 Meter Silber geholt, Kugelstoß-Olympiasiegerin Yemisi Mabri Bronze. Und bei der Schwimm-EM in Paris hat die deutsche Männerstaffel über 4x200 Meter Freistil Bronze gewonnen.
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3: Und wir schauen auf die Lokalnachrichten um 9:30. Darin folgende Themen: Präzise Patientenverfügungen retten Leben, mustergültige Töne an der Musikschule, Zeckengefahr in der Region steigt leicht an, Bauen und Sanieren in der historischen Altstadt Wasserburg leicht gemacht und ökumenische Haustiersegnung in Feichten. Mehr um 9:30.
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1: Heute wird's wieder richtig sommerlich. Strahlender Sonnenschein, oft sogar wolkenlos. Nur in Alpennähe bilden sich nochmal Quellwolken mit vereinzelten Schauern und Gewittern. Die Temperaturen klettern auf 24 Grad im Vogtland und bis zu 32 Grad am Bodensee. Von morgen bis Freitag bleibt sonnig. Tagsüber geht's Richtung 30 Grad, am Freitag sogar auf über 35 Grad. Am Wochenende wird's schwül mit ersten Schauern und Gewittern, vor allem am Sonntag.
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4: Ja, mit folgenden Meldungen, nämlich keine Verkehrsstörungen zwischen Inhalts und Salzach. Geblitzt wird aber auf der B299 im Ortsbereich von Stetten. Außerdem wird geblitzt zwischen Unterneukirchen und Altötting, ebenfalls die B299 beim Wasserwerk. Egal, wo Sie unterwegs sind, gute und störungsfreie Fahrt. Kommen Sie gut und gesund an Ihr Ziel.
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Dritte Stunde ESW Wecker, unter anderem mit dem ESW Kalenderblatt. Und gleich mal eine gute Meldung, und zwar von der Polizei, von der heimischen Polizei. Die 72-jährige E-Bikerin wurde heute Nacht wohlbehalten wieder aufgefunden. So heißt es richtig. Also es muss nicht mehr gesucht werden nach der 72 Jahre alten E-Bikerin. Ja, das Wichtigste zwischen Inalz und Salzach im ESC Wecker. Mein Name ist Thomas Völkersberger und der Völki sagt nach diesem Holperstart einen wunderschönen guten Morgen.

0: Schon gewusst?
1: Wieso wünschen wir uns was, wenn wir eine Wimper finden?
2: Das ist ein alter Aberglaube, dessen genauer Ursprung nicht bekannt ist. Früher galten Haare als etwas Besonderes, in dem eine gewisse Kraft stecken sollte. Eine zufällig gefundene Wimper wurde deshalb zum kleinen Glückszeichen. Und so oft kommt das ja nicht vor, es ist schon etwas Besonderes. Durch das Wegpusten geht der Wunsch dann symbolisch auf die Reise. Beweise für die Wirkung gibt es natürlich nicht, aber das Ritual macht aus einem ganz normalen Moment etwas Magisches. We'll be right back.

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Wir schauen auf den heutigen Tag um genau 8 Uhr und 16 Minuten. Wir schreiben heute den 11. August des Jahres 2026. An allen, die heute Geburtstag haben, herzlichen Glückwunsch. Schön, dass es euch gibt und schön, dass ihr geboren seid. Lasst euch heute mal so richtig hochleben. Sie haben nämlich heute Geburtstag, zum Beispiel mit Alain Delon. Er ist 1935 zur Welt gekommen, hat bis 2024 gelebt. Französischer Schauspieler und Filmikone. Also wenn jetzt da einige Filme aufzählen würde, dann wären wir bis morgen Mittag noch beschäftigt. Außerdem geboren 1975, also 51 Jahre alt, Tara Reid, US-amerikanische Schauspielerin, zum Beispiel The Big Lebowski oder natürlich American Pie. Dann hätten wir noch im Angebot, er ist geboren 1954, Kazuo Ishiguro. Er ist Nobelpreisträger für Literatur und britischer Schriftsteller. Was vom Tage übrig blieb, eines seiner bekanntesten Werke. Michael Nyquist, 1960 zur Welt gekommen, 2017 von uns gegangen, schwedischer Schauspieler. Sein berühmtestes Werk hieß Verblendung und hat sogar einen Oscar gewonnen. Und dann kommen wir zu einem Mann, der hat viel mit Tintenklecksen experimentiert, Hermann Rorschach. 1884 bis 1922 hat er gelebt, Schweizer Psychiatrie-Pionier und Erfinder des Rorschach-Tests. Also sprich, da gibt es 10 verschiedene Tintenkleckse und Sie müssen dann sagen, was soll das bedeuten? Und anhand dieser Deutungen kann dann der Grad Ihrer Erkrankung festgestellt werden. Und dann hätten wir noch Christian Barnard. 1922 bis 2001 hat er gelebt. Südafrikanischer Chirurg, der die erste menschliche Herztransplantation durchführte. Christian Barnard war sein Name. Schauen wir doch gleich mal auf die Namenstage. Wer hat heute alles Namenstag? Clara Chiara, nach der heiligen Clara von Assisi benannt. Dann Susanna, Philomena, Nikolaus und Alexander und Alexandra. Schauen wir ein bisschen in die Geschichte. 1899, Kaiser Wilhelm II. Öffnet den Dortmund-Ems-Kanal für den Schiffsverkehr, die erste befestigte Wasserstraße Deutschlands. Das war ein 11. August. 1919, die Weimarer Reichsverfassung tritt durch die Unterschrift von Reichspräsident Friedrich Ebert in Kraft. Deutschland wird damit offiziell zur Republik. Das war 1919. Dann 1920, die Flugpostlinie Berlin-Malmö nimmt als erste internationale deutsche Verbindung den Betrieb auf. Und 1998, da haben die Ölkonzerne Amoco und BP ihre Fusion angekündigt und sind seitdem der größte Ölproduktevertreiber der Welt. Unser Blick ins ISW-Kalenderblatt.

und die Angelo. Um 8 und 24 Minuten. Der hier ist der Wecker an diesem Dienstagmorgen. In Gankhofen hat sich ein schwerer Arbeitsunfall ereignet. Da ist ein Mann in der Frontschaufel des Traktors auf 2 Meter Höhe gewesen und hat gearbeitet. Und aus bisher unbekannten Gründen hat sich die Schaufel gelöst, nach vorne gekippt und der Mann stürzt 2 Meter in die Tiefe, hat sich dabei schwer verletzt und wurde in ein naheliegendes Krankenhaus eingeliefert. Wir halten Sie darüber natürlich auf dem Laufenden. Mehr Polizeimeldungen, natürlich, Sie wissen, ist heute im Mittagsmagazin aus Stadt und Land um 10 nach 12. Na, geht's Ihnen gut? Sind Sie schon wach? Das ist schön. Yeah! Hey, die beste Musik vor den Lokalnachrichten. Hier ist Musik von Shea. Guten Morgen.

0: 8:29, kurz vor 8:30.
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2: Mit Ralf Stenger, guten Morgen. Schwammige Formulierungen in Patientenverfügungen bringen Ärzte im Notfall in Bedrängnis. Darauf wies der Mühldorfer Hospizverein bei einem Infoabend des VDK hin. Konkrete Behandlungsanweisungen sind entscheidend. Ergänzend empfahl der Verein eine Vorsorgevollmacht für Vertrauenspersonen und die SOS-Dose im Kühlschrank für den schnellen Datenzugriff der Rettungskräfte. Fleiß und Ausdauer haben sich an der Städtischen Musikschule in Burghausen ausgezahlt. 90 Kinder und Jugendliche stellten sich im vergangenen Schuljahr den freiwilligen Leistungsprüfungen des Verbandes Bayerischer Sing- und Musikschulen. Das Spektrum reichte vom ersten Etappenziel Junior 1 über Junior 2 bis hin zur anspruchsvollen D1-Prüfung. Bei letzterer wiesen die Nachwuchsmusiker ihr Können in Praxis, Musiktheorie sowie Gehörbildung nach und sicherten sich damit die Stimmgabel in Bronze. Wer die jungen Talente in Aktion erleben möchte, findet auf dem städtischen YouTube-Kanal von Burghausen ein Video vom Vortragsabend. Die Gefahr durch Zeckenbisse bleibt in der Region um Inn, Alz und Salzach weiterhin hoch. Die Zahl der FSME-Infektionen im Freistaat ist im Vergleich zum Vorjahr leicht angestiegen. Da nahezu ganz Bayern als Risikogebiet gilt, rät das Gesundheitsministerium dringend zum Impfschutz. Für eine vollständige Immunisierung sind 3 Impfdosen nötig. Die Impfquote in der Bevölkerung gilt mit knapp 1/4 als sehr gering. Neben FSME bleibt Borreliose die am häufigsten durch Zecken übertragene Krankheit in der Region. Die Stadt Wasserburg vereinfacht den Zugang zur eigenen Gestaltungssatzung. Eine neue Internetseite erklärt die baulichen Regeln für die historische Altstadt verständlich und anschaulich. Ergänzt wird das Angebot durch gedruckte Broschüren, Plakate und Postkarten. Das Informationsangebot richtet sich an Eigentümer, Handwerker und alle Kulturinteressierten. Neben klassischen Fragen zu historischen Dachformen oder Fassaden liefert die Seite Antworten zum Einsatz von erneuerbaren Energien und modernen Sanierungen im Denkmalbereich. Interessierte finden die Plattform ab sofort im Netz unter www.schönes-wasserburg.de. Am morgigen Mittwoch, den 12. August, lädt die Pfarrgemeinde Feichten um 18 Uhr zur ökumenischen Haustiersegnung in den Pfarrgarten ein. Eingeladen sind alle Tierhalter mit ihren Haustieren. Alternativ kann auch ein Foto oder ein Stofftier mitgebracht werden. Pfarrer Michael Witti.
3: Wir feiern eine kleine ökumenische Andacht und wir segnen dann Tier und Mensch für ein gutes Miteinander, für einen Erhalt der Schöpfung, für den Respekt, für die Liebe, die uns verbindet mit all dem, was Gott so wunderbar geschaffen hat. Es würde mich freuen, wenn viele von euch vorbeischauen am kommenden Mittwoch um 18 Uhr hier im Pfarrgarten in Feichten an der Alz.
2: Im Anschluss gibt es Getränke und ein gemütliches Beisammensein. Besucher werden gebeten, eigene Picknickdecken mitzubringen. Bei Regen entfällt die Veranstaltung ersatzlos.
0: Werfen noch gleich mal einen Blick aufs Wetter. Ja, heute gibt es eine freundliche Mischung. Und zwar, es wird trocken sein mit viel Sonne und lockeren Wolken. Lediglich an den Alpen sind einzelne Schauer oder Gewitter möglich. Und zum Abend hin, ja, da kann es dann ein bisschen mehr Schauer und Gewitter geben bei 26 bis 31 Grad. Ja, der Mittwoch, der startet in der Region abermals sehr sonnig. Am Nachmittag sind dann besonders direkt an den Alpen einige Quellwolken unterwegs. Bis auf wenige Schauer und Gewitter bleibt es aber durchwegs trocken. Die Sonne, ja, die macht morgen eine Spanne an Temperatur von 28 bis 31 Grad. Und der Donnerstag verläuft überall heiter bis sonnig, trocken und heiß bei maximal 28 bis 32 Grad.
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0: Keine Verkehrsstörungen auf den Straßen zwischen Inalz und Salzach. Geblitzt wird aber auf der B299 gleich zweimal. Einmal und zwar zwischen Unterneukirchen und Altötting beim Wasserwerk. Und es wird auch geblitzt und zwar im Ortsbereich von Stetten von Neumarkt St. Veit kommend. Ja, egal wo Sie unterwegs sind, gute Fahrt.

Und ein Dornröschen ist aufgewacht. Ja, die legt ja jetzt dann ihre Gesangskarriere nieder und will dann Heilerin werden und eine eigene Praxis eröffnen. Da schau her, gell? Hundefriseurin war sie schon, jetzt wird sie Heilerin, unsere Michelle. Ja, also bei der Quietschestimme, gell, hat sie ja doch ein bisschen. Bin ich gespannt, wie das dann klingt bei der Heilerei. Aber gut, da brauchen wir uns nicht einmischen. Das ist eh zu weit weg. Kommen wir eh nicht hin. Da kommen wir nicht hin, glaube ich. Guten Morgen, Südostbahn. An diesem Dienstagmorgen.

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Simple Red, gleich gibt's das Horoskop für alle Spätaufsteher und wir müssen auf den morgigen Tag schauen. Sein geschichtsträchtiger Tag, denn vor 27 Jahren war die letzte totale Mondfinsternis. Morgen wird's keine totale, aber eine partielle Sonnenfinsternis, nicht Mondfinsternis, Sonnenfinsternis natürlich. Und zu 85% wird die Sonne bedeckt sein, aber wie gesagt, ohne Sichtschutz geht gar nichts. Es ist morgen gegen 19 Uhr und weil ja Neumond ist, scheint auch morgen der Mond dann nach Sonnenuntergang gar nicht mehr. Und dann hat man wirklich die tolle Möglichkeit, den Perseiden-Meteorschauer morgen genauer anzuschauen. Der erreicht nämlich morgen Nacht seinen Höhepunkt. Und dann gibt es noch eine andere Besonderheit. Wenn Sie dann früh vor Sonnenaufgang aufstehen, dann sehen Sie gleich 1, 2, 3, 4, 5, 6 Planeten am Stück am Nachthimmel. Und es wäre zum einen der Jupiter, dann der Merkur, dann wäre es der Mars, der Uranus und der Saturn und natürlich auch der Neptun. Die sind dann wie eine Perlenkette aufgereiht. Und wie gesagt, den Mars, den erkennt man recht gut. Erstens ist er am erdnächsten und zweitens tatsächlich hat der wirklich dann auch eine rote Farbe. Bei den anderen sind es halt weiße, etwas größere Punkte. Aber wie gesagt, das sind gleich drei wirkliche tolle Sachen, die man morgen erleben kann an diesem 12. August 2026. Also eine Sonnenfinsternis, dann den Perseidenschauer und natürlich dann auch gleich 6 Planeten am Nachthimmel aufgereiht wie eine Perlenschnur. Und wie die Sterne stehen, das erfahren Sie gleich. Für alle Spätaufsteher unser Horoskop. Now

0: 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Widder.
1: Vermeiden Sie heute jegliche Konflikte mit Ihren Kollegen. Kompromisslose Diskussionen bringen niemanden weiter.
0: Stier.
1: Gerade wenn heute viel auf Sie zukommt, atmen Sie tief durch, denn in der Ruhe liegt die Kraft.
0: Zwillinge.
1: Ziehen Sie sich heute nicht zurück, sondern genießen Sie den Tag und gehen vor die Tür. Das sollte alles wieder in Schwung bringen.
0: Krebs.
1: Durch eine nette Geste bleiben Sie in angenehmer Erinnerung. Das kann sich in der Zukunft sehr positiv für Sie auswirken.
0: Löwe.
1: Eine Explosion der Gefühle wartet auf Sie. Das kann in der Liebe positiv sein, im Berufsleben dagegen ist mit Schwierigkeiten zu rechnen.
0: Jungfrau.
1: Stress und Lärm schlagen Ihnen heute schwer aufs Gemüt. Vertrauen Sie sich einem lieben Menschen an. Er versteht Sie.
0: Waage.
1: Der Mond hat heute mehr als positiven Einfluss auf Sie. Sie fühlen sich beschwingt und sind völlig mit sich im Reinen.
0: Skorpion.
1: Körperlich wirken Sie ein wenig erschöpft, geistig sind Sie aber auf dem Damm. Eine schwere Entscheidung steht bevor.
0: Schütze.
1: In der Liebe haben Sie heute gute Karten. Sie wollen den ganzen Tag mit einem lieben Menschen zusammen sein.
0: Steinbock.
1: Sie und ein Freund haben heute viel Spaß zusammen. Es gibt viel zu erzählen.
0: Wassermann.
1: Sie schmieden Pläne für die Zukunft. Fragen Sie sich, bei welchen es sich um Utopien handelt.
0: Fische.
1: Jupiter sorgt dafür, dass Sie zeitweise unzufrieden sind. Diese Phase geht aber schnell vorbei.

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1: Ich bin Joshua Heise. Guten Morgen. Hitzeschutz sollte aus Sicht von Städtetagpräsident Jung als gemeinsame Staatsaufgabe ins Grundgesetz aufgenommen werden. Hitzeschutz und Klimaanpassung blieben eine Daueraufgabe, sagte er dem Redaktionsnetzwerk Deutschland. Auch der Sozialverband VdK fordert mehr Schutzmaßnahmen. VdK-Präsidentin Bentele schlug etwa öffentliche Kühlräume vor. Der Sommerurlaub scheint gerettet. Die Lufthansa und ihre Piloten haben sich im Tarifstreit auf ein umfassendes Schlichtungsverfahren geeinigt, teilt die Gewerkschaft Vereinigung Cockpit in einem Rundschreiben an ihre Mitglieder mit. Diana Kramer berichtet.
2: Weitere Streiks wird es vorerst nicht geben. Bei den Gesprächen mit einem Mediator geht es vor allem um die Gehälter und die Altersversorgung der Piloten von Lufthansa, Lufthansa Cityline, Eurowings und der Frachttochter Lufthansa Cargo. Ein weiterer Streitpunkt ist, dass der Vorstand Flugzeuge und Crews in Unternehmen verlagern will, in denen schlechtere Tarifbedingungen gelten. Deshalb hatte die Gewerkschaft ihre Mitglieder in diesem Jahr schon an 7 Tagen zum Streik aufgerufen.
1: Der Waldbrand in Hessen nahe der bayerischen Grenze bedroht nicht mehr den Freistaat. Das hat ein Sprecher des Polizeipräsidiums Unterfranken mitgeteilt. Das Feuer, das vom hessischen Rodenbach auf die Gegend rund um Alzenau übergegriffen hatte, sei auf bayerischer Seite gelöscht. In Hessen selbst hat sich die Lage auch etwas entspannt. Dort beginnen jetzt die Nachlöscharbeiten. US-Präsident Trump hat die Impfempfehlung für Kinder eingeschränkt. Künftig gelten nur noch 11 statt 17 Krankheiten als zentrale Empfehlung. Kombi-Impfungen wie MMR sollen auf mehrere Arzttermine verteilt werden. Bei der Unterzeichnung des entsprechenden Dekrets wiederholte Trump erneut die Behauptung, Impfungen würden Autismus auslösen. Die WHO sieht dafür keine Belege. Das türkische Parlament hat eine bedingte Amnestie der aufgelösten verbotenen Arbeiterpartei Kurdistans PKK beschlossen. Demnach sollen Strafverfolgungen und Haftstrafen für 5 bis 10 Jahre ausgesetzt werden. Das gilt allerdings nicht bei Mord und anderen schweren Straftaten. Türkischen Abgeordneten zufolge können durch den Rehabilitationsmechanismus bis zu 3.500 inhaftierte PKK-Anhänger freikommen.
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3: Und wir schauen auf die Lokalnachrichten um 20:30. Darin folgende Themen. Präzise Patientenverfügungen retten Leben. Mustergültige Töne an der Musikschule. Zeckengefahr in der Region steigt leicht an. Bauen und Sanieren in der historischen Altstadt Wasserburg leicht gemacht und ökumenische Haustiersegnung in Feichten.
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1: Fast überall im Freistaat lacht uns heute die Sonne quasi ungestört entgegen. Nur in Alpennähe bilden sich erneut Quellwolken mit vereinzelten Schauern und Gewittern. Dazu wird's nochmal warm bis heiß bei 24 Grad im Vogtland und bis zu 32 Grad am Bodensee. In der Nacht funkeln uns bei klarem Himmel die Sterne entgegen. Dann geht es runter auf 16 bis 6 Grad. Von morgen bis Freitag bleibt es sonnig und heiß. Ab dem Wochenende wird es zunehmend schwül und gewittrig.
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4: Um 9:15 keine Verkehrsstörungen zwischen Hinnerholz und Salzach. Neuer Blitzer ist hinzugekommen. Danke, Mane aus Dittmoning. Es wird geblitzt und zwar in Kirchheim auf der B20. Das gehört zur Gemeinde Dittmoning. Außerdem B299, Ortsbereich von Stetten. Und zwischen Unterneukirchen und Altötting ebenfalls die B299 beim Wasserwerk. Egal, wo Sie unterwegs sind, gute Fahrt.
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4: Ausgabe Nummer 2 dieser Woche. Verkaufen, tauschen, suchen oder haben Sie was zum Verschenken oder bieten Sie auch was an, da wo man sagt, ja, da fährt man gern mal hin und das macht man auch gerne mal. Das alles ist möglich im ISW Wecker. Mein Name ist Thomas Vöckersberger und der Vöcki sagt einen schönen Vormittag.

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0: Der Vormittag auf Radio ISW, natürlich mit dem ISW Flohmarkt.
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0: Ja, und wenn Sie sich mit Gartenteiche auskennen, dann helfen Sie doch bitte einer netten Dame, die sagt, sie braucht Hilfe beim Gartenteich. Ist nicht so ihr Metier, weil auch Fische drin sind. Sie will da nichts falsch machen. Wenn Sie der jungen Dame helfen können und wollen, dann wählen Sie die 08631 160 528. Ich wiederhole nochmals die Nummer 08631 160 528.

0: Der Dienstagvormittag auf Radio ISW mit dem ISW Flohmarkt in der nächsten Stunde. Natürlich nochmal das Angebot von der ersten halben Stunde. Man merkt, es ist Sommerpause zwischen Innalz und Salzach. Aber trotzdem, wir haben ein interessantes Angebot. Das gibt es dann gleich nach den Lokalnachrichten mit Ralf Stenger.
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2: Mit Ralf Stenger, guten Morgen. Schwammige Formulierungen in Patientenverfügungen bringen Ärzte im Notfall in Bedrängnis. Darauf wies der Mühldorfer Hospizverein bei einem Infoabend des VDK hin. Konkrete Behandlungsanweisungen sind entscheidend. Ergänzend empfahl der Verein eine Vorsorgevollmacht für Vertrauenspersonen und die SOS-Dose im Kühlschrank für den schnellen Datenzugriff der Rettungskräfte. Fleiß und Ausdauer haben sich an der Städtischen Musikschule in Burghausen ausgezahlt. 90 Kinder und Jugendliche stellten sich im vergangenen Schuljahr den freiwilligen Leistungsprüfungen des Verbandes Bayerischer Sing- und Musikschulen. Das Spektrum reichte vom ersten Etappenziel Junior 1 über Junior 2 bis hin zur anspruchsvollen D1-Prüfung. Bei letzterer wiesen die Nachwuchsmusiker ihr Können in Praxis, Musiktheorie sowie Gehörbildung nach und sicherten sich damit die Stimmgabel in Bronze. Wer die jungen Talente in Aktion erleben möchte, findet auf dem städtischen YouTube-Kanal von Burghausen ein Video vom Vortragsabend. Die Gefahr durch Zeckenbisse bleibt in der Region um Innalz und Salzach weiterhin hoch. Die Zahl der FSME-Infektionen im Freistaat ist im Vergleich zum Vorjahr leicht angestiegen. Da nahezu ganz Bayern als Risikogebiet gilt, rät das Gesundheitsministerium dringend zum Impfschutz. Für eine vollständige Immunisierung sind 3 Impfdosen nötig. Die Impfquote in der Bevölkerung gilt mit knapp 1/4 als sehr gering. Neben FSME bleibt Borreliose die am häufigsten durch Zecken übertragene Krankheit in der Region. Die Stadt Wasserburg vereinfacht den Zugang zur eigenen Gestaltungssatzung. Eine neue Internetseite erklärt die baulichen Regeln für die historische Altstadt verständlich und anschaulich. Ergänzt wird das Angebot durch gedruckte Broschüren, Plakate und Postkarten. Das Informationsangebot richtet sich an Eigentümer, Handwerker und alle Kulturinteressierten. Neben klassischen Fragen zu historischen Dachformen oder Fassaden liefert die Seite Antworten zum Einsatz von erneuerbaren Energien und modernen Sanierungen im Denkmalbereich. Interessierte finden die Plattform ab sofort im Netz unter www.schönes-wasserburg.de. Am morgigen Mittwoch, den 12. August, lädt die Pfarrgemeinde Feichten um 18 Uhr zur ökumenischen Haustiersegnung in den Pfarrgarten ein. Eingeladen sind alle Tierhalter mit ihren Haustieren. Alternativ kann auch ein Foto oder ein Stofftier mitgebracht werden. Pfarrer Michael Witti.
3: Wir feiern eine kleine ökumenische Andacht und wir segnen dann Tier und Mensch für ein gutes Miteinander, für einen Erhalt der Schöpfung, für den Respekt, für die Liebe, die uns verbindet mit all dem, was Gott so wunderbar geschaffen hat. Es würde mich freuen, wenn viele von euch vorbeischauen am kommenden Mittwoch um 18 Uhr hier im Pfarrgarten in Feichten an der Alz.
2: Im Anschluss gibt es Getränke und ein gemütliches Beisammensein. Besucher werden gebeten, eigene Picknickdecken mitzubringen. Bei Regen entfällt die Veranstaltung ersatzlos.
0: Vielen Dank, Ralf. Jetzt schauen wir noch aufs Wetter. Heute ist ja ein kleiner Mix aus Quellwolken und Sonnenschein. Die Temperaturen sind angenehm, 28 bis 31 Grad. Ja, und es kann aber an den Alpen ja örtlich Schauer und Gewitter geben. Ja, und die Waldbrandgefahr im ganzen ISW-Radioland ist weiterhin verbreitet hoch. Morgen startet ja die Region abermals sehr, sehr sonnig in den Tag am Nachmittag und dann besonders ja zum Abend hin gibt es ja an den Alpen einige Quellwolken und auch örtlich Schauer und Gewitter bei 28 bis 31 Grad und der Donnerstag, der verläuft überall sonnig, heiter bis trocken und bei maximal 28 bis 32 Grad.
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0: Machen wir kurz und knapp, nichts los. Gute Fahrt.

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1: Ja, wir hätten für Sie im Angebot ein Bettgestell weiß mit braunen Rand, also braunen Dekor, neuwertig 2x1,40 Meter mit Lattenrost, eventuell auch mit Matratze, wenn Sie die dabei haben wollen. Wäre auch waschbar, diese Matratze, Verhandlungsbasis 80 Euro. Und wenn Sie dieses tolle Bettgestell wollen mit Lattenrost, dann wählen Sie die 0151 420 97680. Ich wiederhole die Nummer 0151 420 97680. Gesucht wird eine Hilfe für den Gartenteich. Also was muss man machen, wie muss man es machen? Und vielleicht kann der oder diejenige das dann auch gleich erledigen. Für eine nette Dame, die Telefonnummer hierfür wäre die 08631 160 528. 08631 160 528. Ja, und wir kommen zur Superfood, das wäre die Aronia. 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Die Flohmarkt-Zusammenfassung für den heutigen Dienstag.

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1: Ich bin Joshua Heise. Wegen des anhaltenden Niedrigwassers der Flüsse haben jetzt auch Baden-Württemberg, Bayern und Mecklenburg-Vorpommern angekündigt, das Sonn- und Feiertagsfahrverbot für Lkw vorübergehend auszusetzen. Der Logistikverband BGL bezweifelt eine echte Entlastung. Diana Kramer berichtet.
2: Das Problem ist, dass es einfach zu wenig Lkw-Fahrer gibt. Schon seit Jahren fehlen mehr als 100.000 Fahrer in Deutschland. Die Lockerungen können das grundsätzliche Kapazitätsproblem im Güterverkehr auf der Straße daher kaum lösen, heißt es vom Bundesverband. Und auch wenn das Fahrverbot gelockert wird, die gesetzlichen Lenk-, Pausen- und Ruhezeiten der vorhandenen Fahrer müssten eingehalten werden.
1: Die Hitze schlägt auch bei der Bahn zu. Wie der Bundeskonzern mitgeteilt hat, ist die Fernverkehrsstrecke zwischen Stuttgart und Nürnberg beschädigt. Es kommt zu Ausfällen von Intercity-Zügen in Crailsheim, Ellwangen und Schwäbisch Gmünd sowie Verspätungen von bis zu 20 Minuten. Die Strecke soll bis zum 30. August repariert werden. E-Autos sind nicht nur als Neuware attraktiv, sondern auch immer mehr als Gebrauchtwagen. Laut einer Auswertung der Huck Coburg waren im zweiten Quartal fast 8% der erworbenen Gebrauchtwagen elektrisch. Das sind mehr als doppelt so viele wie im Vorjahresquartal. Außerdem habe sich gezeigt, dass vor allem Vielfahrer aufs E-Auto umsteigen, wohl wegen der hohen Spritpreise. Das größte Korallenriff der Welt scheint sich langsam zu erholen. Einer neuen Studie zufolge hat ein spät einsetzender Sommermonsun das Wasser am Great Barrier Reef in Australien so weit abgekühlt, dass die Korallenbleiche sich abgeschwächt hat. Bei erneuter Hitze könnte die Erholung aber schnell wieder verloren gehen. Mitbringsel beschlagnahmt. Das Hauptzollamt München hat einer Frau bei der Einreise eine Trommel mit Pythonleder abgenommen. Denn Pythonleder stammt von einer artenschutzrechtlich geschützten Tierart und darf nur unter bestimmten Bedingungen eingeführt werden. Die Frau hatte die Trommel demnach in einem Souvenirshop gekauft. Ebenfalls verboten sind Waren aus Elfenbein, Korallen oder bestimmte Pflanzen.
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1: Fast überall im Freistaat lacht uns heute die Sonne quasi ungestört entgegen. Nur in Alpennähe bilden sich erneut Quellwolken mit vereinzelten Schauern und Gewittern. Dazu wird's nochmal warm bis heiß bei 24 Grad im Vogtland und bis zu 32 Grad am Bodensee. In der Nacht funkeln uns bei klarem Himmel die Sterne entgegen. Dann geht es runter auf 16 bis 6 Grad. Von morgen bis Freitag bleibt es sonnig und heiß. Ab dem Wochenende wird es zunehmend schwül und gewittrig.
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1: Ich bin Joshua Heise. Der Tourismusboom von Anfang des Jahres hat sich offenbar abgeschwächt. Laut neuer Bundesstatistik sank die Zahl der Übernachtungen in Hotels und Co. mit mindestens 10 Betten um 2,9% auf rund 48,9 Millionen. Während Gäste aus dem Inland seltener kamen, blieben mehr Gäste aus dem Ausland über Nacht. Grünen-Chef Banaschak hat der Bundesregierung angesichts des dramatischen Niedrigwassers vorgeworfen, Klimaschutz zu verweigern. In der Regierung werde über alles gesprochen, nur darüber nicht, sagte er bei NTV.
2: Mein Eindruck ist, Friedrich Merz und seine Regierung warten einfach darauf, dass es irgendwann wieder regnet und der Sommer vorbei ist, in der Hoffnung, dass die Leute in den nächsten 10 Monaten wieder vergessen, was für eine desaströse Situation sie in diesem Sommer vorgefunden haben.
1: Diese Politik müsse ein Ende haben, so der Grünen-Chef. Unterdessen haben mehrere Länder das Sonn- und Feiertagsfahrverbot für Lkw wegen des Niedrigwassers ausgesetzt. Zuletzt Bayern, Baden-Württemberg und Mecklenburg-Vorpommern. Der Chef des Bundesverbandes für Spedition und Logistik Huster spricht derweil im Deutschlandfunk von einem Nullsummenspiel, da es einfach nicht genügend Lkw-Fahrer gebe. Der Zoll in Selb hat bei einer Kontrollaktion neue Tricks zum Drogenschmuggel entdeckt. Die Substanzen waren demnach in Geburtstagskarten, einem Bluetooth-Lautsprecher sowie in Produktverpackungen versteckt. Lieferziel der Ware aus den Niederlanden war Tschechien. Der Zoll hat 13 Strafverfahren eingeleitet. Es erinnert an Taylor Swift, die während ihrer Eras-Tour in einem Putzwagen zur Bühne gefahren wurde. Berichten zufolge ist US-Präsident Trump nach dem NATO-Gipfel in Ankara letzten Monat in einem Catering-Wagen aus der Air Force One geschleust worden, nachdem Medien ihn beim Besteigen des Regierungsfliegers gefilmt hatten. Grund waren demnach Sicherheitsbedenken wegen einer Bedrohung durch den Iran. Selbst Mitarbeiter und Journalisten an Bord wussten nichts davon. Fast überall im Freistaat lacht uns heute die Sonne quasi ungestört entgegen. Nur in Alpennähe bilden sich erneut Quellwolken mit vereinzelten Schauern und Gewittern. Dazu wird's nochmal warm bis heiß bei 24 Grad im Vogtland und bis zu 32 Grad am Bodensee. In der Nacht funkeln uns bei klarem Himmel die Sterne entgegen, dann geht es runter auf 16 bis 6 Grad. Von morgen bis Freitag bleibt es sonnig und heiß, ab dem Wochenende wird es zunehmend schwül und gewittrig.
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3: Um kurz nach 11, servus. Liebe Verkehrsteilnehmer, wir schauen auf die alte B12 zwischen Mühldorf und Ampfing. Hier ist ja die Baustelle am Exberger Berg wegen der Innkanalbrücke. Und da wurde jetzt der Fahrstreifen verlängert auf eine Spur. Also das geht jetzt weiter den Berg runter bis zum Parkplatz oder bis nach dem Parkplatz. Grund dafür wahrscheinlich, dass man besser zur Baustelle die Baustellenfahrzeuge hinfahren können. Also bitte beachten Sie die gelben Linien. Dann passiert Ihnen auch nichts, dann ist alles gut. Egal wo Sie unterwegs sind, ich wünsche Ihnen eine gute und störungsfreie Fahrt. Kommen Sie gut und sicher an Ihr Ziel.
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3: Und ich wünsche Ihnen eine schöne Mittagszeit, das Ganze bis 13 Uhr.

Träumer dürfen Sie heute noch sein. Morgen sollten Sie vielleicht mit ein bisschen weniger Schlaf rechnen, denn morgen gibt es drei Himmelsphänomene, die es eigentlich regelmäßig gibt auf dieser Welt. Aber dass die alle auf einen Tag zusammentreffen, das ist schon außergewöhnlich. Also für alle Sterngucker, für alle Hobby-Astronomen gibt es morgen gleich drei Ereignisse. Ab 19 Uhr, der Höhepunkt ist dann 20.15 Uhr, eine totale Sonnenfinsternis in Europa. Bei uns ist es eine partielle Sonnenfinsternis. Also bei uns sind nur 90% der Himmel der Sonne bedeckt, aber trotzdem, man kann es wirklich schön sehen. Also 19 Uhr geht's los, 20.15 Uhr ist dann der Höhepunkt, aber bitte nicht ohne zertifizierter Sonnenschutzbrille reinschauen, also die für solche Sonnenfinsternisse geeignet ist. Die kriegen es am besten bei jedem Optiker. Da können Sie dann auch sicher sein, dass nichts passiert. Wenn Sie ohne Sonnenschutz da reinschauen, könnte es schwerste Augenschäden geben. Ja, und dann ein bisschen später in der Nacht, also dann ab Abend, wenn es dunkel wird, gibt es den Perseiden-Meteorenschauer. Und das Schöne an diesem Tag ist eben, nach der Sonnenfinsternis geht es gleich weiter. Und auch hier wird der Höhepunkt erreicht. Also bis zu 300 Sternschnuppen kann man da in der Stunde entdecken. Und wenn Sie dann noch ein bisschen Zeit haben, dann bleiben Sie doch auf. Genießen Sie eben den Perseidenschauer. Und dann sehen Sie am Stück, wie eine Perlenkette aufgeführt, 6 Planeten am Morgenhimmel, also bevor die Sonne aufgeht. Und da können Sie dann mit bloßem Auge sehen, und zwar den Jupiter, den Merkur, den Mars, den Uranus, den Saturn und den Neptun. Und die sind dann wirklich wie eine Perlenkette aufgereiht. Auch wenn sie größer sind wie der Saturn und der Jupiter, es ist halt ein heller Punkt am Himmel. Anders schaut es aus beim Mars. Der ist ja viel näher zu uns, zur Erde. Und wenn man da genau hinschaut, vielleicht auch ein kleines Fernglas hat oder ein kleines Fernrohr, dann sieht man auch die rote Farbe.

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0: Nachmittag auf Radio ISW um 11 Uhr und 25 Minuten, 5 Minuten vor 11:30. Ja, die Kinder haben natürlich jetzt Ferien und die sind daheim und dann wird vielleicht schon ein bisschen nachgedacht, was mache ich denn eigentlich nach der Schule? Wir haben zum Beispiel schon den Popstar durchleuchtet, also das könnten ja Kinder machen, oder wir hatten auch schon Helfer und Retter, also zum Beispiel bei der Feuerwehr, beim Technischen Hilfswerk. Aber es gibt auch bestimmt viele, die sagen, ich wäre gerne ein Forscher. Das ist mal ein interessanter Ansatz und wir haben da uns mit den Kindern mal unterhalten.
1: Kinder sind von Natur aus neugierig. Sie stapeln Türme aus Bauklötzen oder mixen Wasser mit Sand. So ganz nebenbei in ihrem Alltag begegnen ihnen dabei die MINT-Fächer und viele Kitas nutzen diesen Wissensdrang. Amina Dolitsch leitet eine Babilo-Kita in München.
2: Sie beobachten, probieren, tasten, fragen, warum schwimmt das? Warum fallen die Blätter runter? Wir begleiten sie, motivieren sie und suchen gemeinsam nach Antworten.
1: So wie bei diesem tierischen Erlebnis echte Schmetterlinge in der Kita.
3: Die Schmetterlinge waren erstmal Eier, dann Raupen, schwarz und hatten kleine Haare. Und dann sind die in Kokon und die Schmetterlinge waren bunt, orange, hellblau. Die Kakern waren sehr klein und dann haben wir die rausgelassen.
1: Diese Neugier, die in der Kita geweckt wird, tragen Jugendforschungszentren dann weiter durch die Schulzeit. Eines davon ist Mintopolis in Miesbach. Professorin Claudia Nerdl kümmert sich um die künftigen Fachkräfte, denn
4: wir sehen ja auch in der entsprechenden Bildungsforschung, dass die langfristige Motivation, sich mit den MINT-Fächern zu befassen, häufig nach der Grundschule bis zur Pubertät deutlich abnimmt.
1: Ziel ist also, dass Schülerinnen und Schüler mit guter Ausrüstung ihre eigenen Ideen umsetzen können.
4: Problem lösen, Argumentationsfähigkeit, scheitern lernen.
1: Wer schon früh Fragen stellt und selbst Antworten findet, darf, entwickelt wichtige Kompetenzen für die Zukunft. Und die Forscher von morgen beginnen oft schon im Sandkasten.

was bleibt mir? Der Mittag auf Radio IRC an diesem Dienstagmittag, 11 Uhr und 36 Minuten. Es gibt ja großartige Erfindungen, also wie zum Beispiel das Rad. Ja, genau, kann man nicht neu erfinden, weil ein eckiges Rad wird es nie geben. Also das Rad, auch eine der großen Erfindungen, aber es war auch noch eine größere Erfindung mit dabei. Na, größer nicht, aber vielleicht für die Hausfrauen interessant und auch für die Männer, die einen Solo-Haushalt haben und einfach nicht abwaschen wollen, die Geschirrspülmaschine. Wie kommt man drauf, sowas zu erfinden? Das erfahren Sie gleich.

0: Die größten Hits aller Zeiten auf Radio ISW im Mittagsmagazin aus Stadt und Land. Ja, wir haben vorher die Frage gestellt, wie kommt man auf die Idee, eine Geschirrspülmaschine zu erfinden? Da kann man sagen, das sind kluge Köpfe gewesen, also kluge Erfinder, und die kamen oft auch nur mit Zufall drauf. Unsere Serie immer am Dienstagmittag.
1: Wenn es Klick macht. Kluge Köpfe, geniale Erfindungen.
2: Die Geschirrspülmaschine. Ende des 19. Jahrhunderts gibt die Amerikanerin Josephine Cochrane ein großes Festessen für ihre Freunde. Nach solchen Abenden folgt dann immer die große Arbeit. Berge von schmutzigem Geschirr müssen abgespült werden. Besonders ärgert sie aber etwas anderes. Immer wieder wird ihr wertvolles Porzellan beim Abspülen beschädigt oder sogar kaputt gemacht. Josephine hat genug davon. Und dann macht es Klick.
3: Was, wenn das Abspülen einfach eine Maschine übernimmt?
2: Sie beginnt zu tüfteln. Für Teller, Tassen und Schüsseln baut sie spezielle Halterungen aus Draht. Anschließend lässt sie heißes Wasser mit Druck über das Geschirr sprühen. Die Maschine funktioniert erstaunlich gut. Hotels und Restaurants interessieren sich schnell dafür. Später hält die Technik dann auch Einzug in private Haushalte. Heute gehört die Spülmaschine für viele Menschen zum Alltag. Kaputtes Porzellan, viel Ärger, eine geniale Idee und eine Erfindung, die bis heute für uns den Abwasch übernimmt.
0: Ja, Gott sei Dank wurde sie erfunden. Also wenn ich daran denken würde, ohne Spülmaschine, es ging nicht. Gell? Genauso wie für viele ohne Handy. Für viele geht es ohne Falco nicht, gell? Wie der Alex zum Beispiel. Der hat gesagt, Falco, das wäre schön, alias Hansi Hölzel. Und ja, das machen wir doch, oder? Im Mittagsmagazin aus Stadt und Land. Schauen wir auf die Uhr, 11 Uhr und 41 Minuten, 19 Minuten vor 12.

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Roland Kaiser und südlich von dir um 11.50 Uhr, 10 vor 12 gleich das Wichtigste aus aller Welt. Dann sind wir zurück mit dem aktuellen Polizeibericht. Da geht es unter anderem um einen Lagerhausbrand oder besser gesagt Lagerhalmbrand im Landkreis Rottal-Inne zum Beispiel, der gestern stattgefunden hat. Und alle Einzelheiten gibt es natürlich in unserem Polizeibericht. 10 nach 12 Uhr.

gleich das Wichtigste aus aller Welt. Dann der ISW-Polizeibericht. War wieder einiges los zwischen Inhalts und Salzach und wir bringen Sie auf den neuesten Stand. Das ISW-Mittagsmagazin an diesem Dienstagmittag. Außerdem in der nächsten Stunde natürlich die aktuellen Wirtschaftsinformationen. Und vieles mehr. Also, dranbleiben.

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1: Ich bin Joshua Heise. Immer mehr Mädchen und junge Frauen in Deutschland werden wegen Essstörungen im Krankenhaus behandelt. Nach neuen Daten des Statistischen Bundesamtes hat sich die Zahl der Fälle in der Altersgruppe 10 bis 17 innerhalb der letzten 20 Jahre fast verdoppelt. Diese Gruppe macht auch fast die Hälfte der Essstörungsfälle aus. Neben genetischen Faktoren spielt auch Social Media eine große Rolle. Der gestürzte Präsident von Syrien, Assad, ist in Abwesenheit zum Tode verurteilt worden. Ihm wurden vorsätzlicher Mord, Folter, willkürliche Inhaftierung und Verbrechen gegen die Menschlichkeit vorgeworfen. Das syrische Regime war im Dezember 2024 kollabiert. Assad floh nach Russland, wo er sich bis heute aufhält. Die Technische Universität Chemnitz bleibt dabei. Thüringens Ministerpräsident Vogt soll seinen Doktortitel verlieren. Ein Widerspruch des CDU-Politikers gegen die Aberkennung des akademischen Grades wurde zurückgewiesen. Ein Anwalt Vogts teilte mit, man wolle nach rechtlicher Prüfung Klage erheben. Vogt war mit einer Arbeit über den amerikanischen Präsidentschaftswahlkampf von 2004 promoviert worden. Später kamen Plagiatsvorwürfe auf. Das extreme Niedrigwasser am Rhein hat nicht nur Auswirkungen auf die Wirtschaft und Lieferwege, es macht laut ADAC auch das Tanken teurer. Tine Klimach berichtet.
2: Speziell der Rhein ist ein wichtiger Transportweg für Öl, Benzin und Diesel. Und normalerweise ist es auch deutlich günstiger, das in großen Tankschiffen zu transportieren, als mit vergleichsweise kleinen Lastwagen auf dem Landweg. Heißt, wenn der Transport teurer wird, zahlen wir das letztendlich an der Zapfsäule. In Bayern sind Benzin und Diesel im Vergleich laut ADAC aktuell einige Cent günstiger.
1: Noch nie haben so viele Menschen in Deutschland übernachtet wie im ersten Halbjahr. Laut Bundesstatistik stieg die Zahl der Übernachtungen in Hotels und Co. verglichen mit dem Vorjahr um 0,3% auf fast 224 Millionen. Sowohl aus dem In- als auch aus dem Ausland gab es ein Gästeplus. Im Juni allein ging die Übernachtungszahl insgesamt jedoch leicht zurück. Fast überall im Freistaat lacht uns die Sonne entgegen. Lediglich am Alpenrand entstehen noch einmal einzelne Schauer und Gewitter. Es ist wieder warm bis heiß bei 24 bis 32 Grad. Am Abend klart es dann überall auf und uns erwartet eine sternenklare Nacht bei Tiefstwerten von 16 bis 6 Grad. Bis Freitag folgt dann sonniges Hochsommerwetter mit dem Höhepunkt von 35 Grad am Freitag. Ab dem Wochenende wird es etwas kühler und vor allem schwüler.
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3: Der Verkehrsservice um kurz nach 12 oder besser gesagt 12 Uhr und 3 Minuten. Servus, liebe Verkehrsteilnehmer. Keine Verkehrsstörungen zwischen Hinnalz und Salzach. Sie haben also Freifahrt. Ich wünsche Ihnen eine gute Fahrt. Kommen Sie gut und sicher an Ihr Ziel.
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3: Ja, und natürlich gleich mit dem aktuellen Polizeibericht. Den gibt es gleich in wenigen Augenblicken. Das Neueste zwischen Inn-Alz und Salzach aus den Polizeistationen. Mein Name ist Thomas Vöckersperger und der Vöcki, der sagt, eine schöne Mittagszeit und wie immer natürlich zur selben Zeit ein herzliches Mahlzeit. Einen guten, lasst es euch schmecken.

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1: Vom heutigen Dienstag, ja gestern Nachmittag, befuhren eine 45-jährige Frau aus Altötting und ein 61-jähriger Schlosser aus Neuötting mit ihren Fahrrädern die Hauptstraße von Burgkirchen kommend in Richtung Emmerting. Der Rennradfahrer überholte die Pedelec-Fahrerin auf der linken Seite und als sie auf gleicher Höhe waren, bog die Frau unvermittelt nach links ab und stieß mit dem Rennradler zusammen. Beide kamen zu Sturz und wurden verletzt in ein Krankenhaus verbracht. Ja, im Rahmen von Schwerpunktkontrollen durch die Polizei Waldkraiburg wurde ein 14-jähriger Waldkraiburger mit seinem E-Scooter im Bereich des Volksfestplatzes Waldkraiburg einer Kontrolle unterzogen. Nachdem der junge Mann trotz kurzer Flucht angehalten werden konnte, stellten die Beamten im Rahmen der Kontrolle technische Veränderungen am Fahrzeug fest. Die aufgrund dessen nötig gewordene Fahrerlaubnis konnte der Waldkraiburger junge Mann nicht vorweisen. Am Montagvormittag stellte ein Anwohner in Kirchdorf eine Rauchentwicklung aus einer Fahrzeughalle fest und verständigte umgehend die Feuerwehr. Zur Brandbekämpfung waren die Freiwilligen Feuerwehren Julbach, Kirchdorf, Buch und Simbach im Einsatz. Sie konnten den Brand schnell unter Kontrolle bringen und dadurch ein Übergreifen auf benachbarte Gebäude verhindern. Der Sachschaden steht noch nicht ganz fest. Das Feuer brach vermutlich aufgrund eines technischen Defektes an einem Oldtimer-Traktor aus. Der entstandene Sachschaden, ja, wie gesagt, muss noch genau geschätzt werden. Zwei Traktoren wurden durch den Brand vollständig zerstört. Zudem wurde das Garagengebäude beschädigt. Ja, gestern Abend wurde in Ganghofen ein 43-jähriger Massinger mit einer Frontladerschaufel eines Traktors in etwa 2 Meter Höhe gehoben. In dieser Höhe sägte der 42-Jährige mit einer Kettensäge Äste von Bäumen ab. Aus bislang unbekannter Ursache klinkte die Frontladerschaufel aus und kippte nach unten, wodurch der 42-Jährige zu Boden fiel. Er wurde mit schwersten Verletzungen durch den Rettungsdienst in ein nahegelegenes Krankenhaus verbracht. Anwohner verständigten die Rosenheimer Polizei, dass am Salzstadel mehrere Personen lärmen sollen. Vor Ort wurde eine größere Gruppe angetroffen, die aufgefordert wurden, den Platz zu verlassen, ihre leeren Flaschen und Müll wieder mitzunehmen. Bis auf einen 42-jährigen Rosenheimer zeigten sich alle einsichtig. Der deutlich Alkoholisierte weigerte sich zu gehen, schrie herum und meinte zu den Einsatzkräften, dass er sicherlich nicht gehen werde. Da dem Platzverweis nicht Folge leistete, wurde er in Gewahrsam genommen und in eine Zelle der Rosenheimer Polizei verbracht. Ein Atemalkoholtest ergab über 2 Promille bei dem 42-Jährigen. Soweit der Polizeibericht vom heutigen Dienstag.

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0: 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Der Blick zur Uhr, 12 Uhr und 28 Minuten. Ja, morgen gleich drei Himmelsphänomene auf einmal, also sprich an einem Tag. Das gibt's nicht so oft. Die Einzelkomponenten, die gibt's des Öfteren, aber alles zusammen nicht. Wir beginnen natürlich mit der Sonnenfinsternis, da werden wir gleich drüber reden. Wir wollen aber die Perseiden nicht vergessen. Die erreichen morgen Nacht ihren Höhepunkt. Und wenn wir Glück haben und der Himmel ist schön klar, dann können Sie sich wünschen, was das Zeug hält, denn es werden bis zu 300 Sternschnuppen in einer Stunde erwartet. Und am frühen Morgen, dann bevor die Sonne aufgeht, so eineinhalb Stunden davor, also sprich, ja, sagen wir mal ab 4 Uhr in der Früh, sind sie dann aufgereiht wie eine Perlenkette. 6 Planeten direkt am Himmel, unter ihnen auch der Mars, unser Nachbar, den sehen sie dann ein bisschen rötlicher leuchten. Alles andere sind dann weißliche Lichtpunkte, unter anderem mit dabei der Jupiter natürlich und der Saturn, der Uranus, der Neptun ist mit dabei, also für jeden was geboten. Also 3 Himmelschauspiele an einem Tag. Im Mittelpunkt steht, man gibt's zu, ab 19 Uhr die Sonnenfinsternis.
1: Es wird mit die größte Sonnenfinsternis in Bayern seit der totalen Finsternis vor fast genau 27 Jahren am 11. August 1999. Die Sonne wird schon sehr tief stehen, wenn sich der Neumond davor schiebt. Im Maximum gegen 19:15 am Abend werden rund 90% der Sonnenscheibe verdeckt sein. Die Totalität kann erleben, wer heute in Spanien ist, zum Beispiel in Valencia oder auf Mallorca. Bei der Sonnenbeobachtung ist eine zertifizierte Schutzbrille unabdingbar, sonst drohen dauerhafte Augenschäden. Moritz Einzel, Nachrichtenredaktion.
0: Er meint natürlich morgen, nicht heute. Also morgen Abend ist es 19 Uhr und vielleicht haben sie Lust und fliegen noch auf Mallorca. Aber Sangria einmal trinken ist da nicht mehr möglich. Da haben sie jetzt einen richtigen Riegel vorgestoßen.

Es wird alles wieder gut und wie gesagt, morgen ist ja auch der Perseidenschauer. Da können Sie sich dann bis zu 300 Wünsche von der Seele reden, weil bis zu 300 Sternschnuppen werden in der Stunde erwartet. Ja, da wünscht man sich was, ganz normal. Aber kennen Sie eigentlich das Sprichwort, du hast eine Wimper verloren, nimm sie selber auf und blas sie weg, diese Wimper, dann kannst du dir was wünschen. Woher kommt das? Warum wünschen wir uns was, wenn unser Wimper ausfällt? Das erfahren Sie gleich.

0: Schon gewusst?
1: Wieso wünschen wir uns was, wenn wir eine Wimper finden?
2: Das ist ein alter Aberglaube, dessen genauer Ursprung nicht bekannt ist. Früher galten Haare als etwas Besonderes, in dem eine gewisse Kraft stecken sollte. Eine zufällig gefundene Wimper wurde deshalb zum kleinen Glückszeichen. Und so oft kommt das ja nicht vor, es ist schon etwas Besonderes. Durch das Wegpusten geht der Wunsch dann symbolisch auf die Reise. Beweise für die Wirkung gibt es natürlich nicht, aber das Ritual macht aus einem ganz normalen Moment etwas Magisches.

0: Wir kommen zu den Wirtschaftsinformationen, präsentiert von den Volks- und Raiffeisenbanken aus dem heimischen Bereich.
1: Weitere Streiks wird es vorerst nicht geben. Bei den Gesprächen mit einem Mediator geht es vor allem um die Gehälter und die Altersversorgung der Piloten von Lufthansa, Lufthansa Cityline, Eurowings und der Frachttochter Lufthansa Cargo. Ein weiterer Streitpunkt ist, dass der Vorstand Flugzeuge und Crews in Unternehmen verlagern will, in denen schlechtere Tarifbedingungen gelten. Deshalb hatte die Gewerkschaft ihre Mitglieder in diesem Jahr schon an 7 Tagen zum Streik aufgerufen.
0: Soweit die Wirtschaftsinformationen, präsentiert von den Volks- und Raiffeisenbanken aus dem heimischen Bereich.

Ja, das war der Mittag hier auf Radio ÖSW. Ich wünsche Ihnen jetzt wirklich noch einen schönen Tag heute Nachmittag. Der Polizeibericht, viele Veranstaltungstipps und viele interessante Themen, die Sie brauchen, um besser in den Feierabend zu starten. In diesem Sinne, machen Sie es gut. Servus, sagt der Föcki.

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1: Ich bin Joshua Heise. Ein syrisches Gericht hat den gestürzten Präsidenten Bashar al-Assad in Abwesenheit zum Tode verurteilt. Ihm wurde vorsätzlicher Mord, Folter, willkürliche Inhaftierung und Verbrechen gegen die Menschlichkeit vorgeworfen. Assad hält sich derzeit in Russland auf. Amira Rajab berichtet.
2: Das Gerichtsurteil wurde live im syrischen Staatsfernsehen übertragen. Neben Assad wurde auch sein Cousin Atef Najib zum Tode verurteilt. Er ist eine der wenigen Schlüsselfiguren der Ex-Regierung, die selbst in Syrien vor Gericht stand. Auch Assads berüchtigter Bruder Maher wurde in Abwesenheit zum Tode verurteilt. Eine Vollstreckung der Strafen scheint bisher jedoch unwahrscheinlich, denn Russland hat Assad Asyl gewährt.
1: Um eine AfD-Regierung in Sachsen-Anhalt zu verhindern, sollten CDU und Linkspartei in dem Bundesland zusammenarbeiten. Dieser Meinung ist Thüringens Ex-Ministerpräsident Ramelow. Dem Redaktionsnetzwerk Deutschland hat er gesagt, wer Schaden vom Land Sachsen-Anhalt abwenden wolle, müsse in der Lage sein, über Parteigrenzen hinweg miteinander zu reden. Die Rufe nach einem nationalen Hitzeschutz werden immer lauter. So fordert Städtetagpräsident Jung im Redaktionsnetzwerk Deutschland, den Hitzeschutz als Gemeinschaftsaufgabe im Grundgesetz aufzunehmen. Auch der Sozialverband VdK und der Handelsverband Deutschland sind für mehr Hitzeschutzmaßnahmen, etwa durch Kühlräume, Bäume oder Trinkwasserspender. Seit der Bekanntgabe des Ebola-Ausbruchs im Mai sind mehr als 2000 Menschen im Kongo an der hochansteckenden Krankheit gestorben. Das meldet die afrikanische Gesundheitsbehörde. Gleichzeitig ist die Zahl der Erkrankten auf rund 4000 gestiegen. Beim bisher schwersten Ebola-Ausbruch von 2018 bis 2020 waren es insgesamt 3800. Für den aktuellen Virustyp gibt es bislang keine Impfung. FIFA-Chef Infantino bekommt Rückendeckung von einem guten Freund, nämlich US-Präsident Trump. Der hat ihn auf seinem Online-Sprachrohr als fantastisch bezeichnet. Der Fußball-Weltverband würde einen schrecklichen Fehler begehen, wenn Infantino abgelöst würde, so Trump. Infantino steht in der Kritik, weil er Investoren an FIFA-Turnieren beteiligen wollte. Er hat die Pläne inzwischen zurückgenommen.
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1: Fast überall im Freistaat lacht uns die Sonne entgegen. Lediglich am Alpenrand entstehen noch einmal einzelne Schauer und Gewitter. Es ist wieder warm bis heiß bei 24 bis 32 Grad. Am Abend klart es dann überall auf und uns erwartet eine sternenklare Nacht bei Tiefstwerten von 16 bis 6 Grad. Bis Freitag folgt dann sonniges Hochsommerwetter mit dem Höhepunkt von 35 Grad am Freitag. Ab dem Wochenende wird es etwas kühler und vor allem schwüler.
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1: Ich bin Helen Martin. In Sachsen-Anhalt wird am 6. September ein neuer Landtag gewählt und alles sieht nach einem Wahlsieg der AfD aus. Die Frage ist nur, kann die rechte Partei danach regieren oder nicht? Das wollen die anderen Parteien verhindern und müssen dafür wohl ungewöhnliche Wege gehen. CDU und Linkspartei, das ist ja eigentlich wie Feuer und Wasser, aber in diesem Falle sollten sie zusammenarbeiten, findet Thüringens Ex-Ministerpräsident Ramelow. Man müsse in der Lage sein, über Parteigrenzen hinweg miteinander zu reden, sagt er. Bahnchefin Paller will das Konzept für die Generalsanierung der Bahn ändern. Grund sind Verzögerungen und höhere Kosten. Zukünftig sollen Strecken nach der Sperrung schrittweise statt auf einen Schlag wieder in Betrieb gehen. Das soll Probleme wie zuletzt bei der Strecke Hamburg-Berlin vermeiden. Bis 2036 sollen mehr als 40 Strecken saniert werden. Vor dem Hintergrund des aktuellen Niedrigwassers hat Grünchef Banaschak der Bundesregierung vorgeworfen, sich wegzuducken. Kanzler Merz und seine Regierung würden einfach darauf warten, bis es wieder regne und alles vorbei sei, sagte Banaschak bei NTV.
2: Und dass in der Bundesregierung über alles gesprochen wird, aber auf gar keinen Fall über Klimaschutz. Das ist eine Form von Realitätsverweigerung und Bräsigkeit und Ignoranz, die in Deutschland regiert, mit der ich nicht mehr zufrieden bin.
1: Man könne derzeit ansonsten wenig gegen das Niedrigwasser tun, sondern immer nur kleine Pflaster verkleben. Der Gen Z wird ja gerne mal vorgeworfen, sie sei faul. Das stimmt aber gar nicht, zeigen Studien und Arbeitsmarktdaten. Laut dem Institut für Arbeitsmarkt- und Berufsforschung ist die Erwerbsbeteiligung junger Menschen so hoch wie seit Jahrzehnten nicht und sie wechseln ihren Arbeitsplatz auch nicht häufiger als frühere Generationen. Ein Forscher sagt, Ansprüche an Flexibilität heißen nicht gleich Arbeitsunwilligkeit. Morgen Abend ist es endlich soweit. Europa taucht in den Schatten des Mondes. Vor der Sonnenfinsternis warnt der Verband der Augenärzte nochmal eindringlich davor, das Naturschauspiel ungeschützt zu betrachten. Eine zertifizierte Schutzbrille ist unerlässlich. In unseren Breiten werden rund 90% der Sonne durch den Mond verdeckt. Total wird sie in Teilen Islands und Spaniens verdeckt sein.
0: Das Wetter.
1: Sonne satt im Freistaat, nur am Alpenrand entstehen noch einmal einzelne Schauer und Gewitter. Es ist wieder warm bis heiß, bei 24 bis 32 Grad. Am Abend klart es dann überall auf und uns erwartet eine sternklare Nacht bei Tiefstwerten von 16 bis 6 Grad. Bis Freitag folgt dann sonniges Hochsommerwetter mit dem Höhepunkt von 35 Grad am Freitag. Ab dem Wochenende wird es etwas kühler und vor allem schwüler.
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1: Ich bin Helen Martin. Seit Freitag spuckt Europas aktivster Vulkan, der Ätna, Asche und Lava aus und sorgt dafür, dass viele Urlauber auf der Insel Sizilien festsitzen. In der Nacht hat sich ein neuer Schlot geöffnet, weswegen der Flughafen Catania heute quasi stillsteht. Nur eine einzige Maschine konnte am Morgen starten. Alle Landungen sind bis 19 Uhr ausgesetzt. Geschätzt 30.000 Menschen sitzen fest, viele mussten am Flughafen übernachten. Immer mehr junge Frauen und Mädchen werden wegen Essstörungen im Krankenhaus behandelt. Innerhalb von 20 Jahren hat sich die Zahl nach Angaben des Statistischen Bundesamtes verdoppelt. 2024 waren es etwa 6.000, überwiegend weibliche Patientinnen. Claudia Wächter berichtet.
2: Am allerhäufigsten stellen Ärzte die Diagnose Magersucht. Aber viele Frauen und Mädchen suchen auch Hilfe wegen einer Bulimie, also einer Essbrechsucht. Auch Männer bzw. Jungen sind betroffen, aber viel, viel seltener. Und Experten sagen, Essstörungen werden vor allem auch durch soziale Medien befeuert. Auch durch übergriffige Kommentare über Beine, Busen und Po.
1: In den ersten 6 Monaten des Jahres sind in Bayern deutlich mehr Firmen pleite gegangen als im zweiten Halbjahr 2025. 8% mehr Unternehmen haben Insolvenz angemeldet. Das ist der höchste Wert für ein Halbjahr seit mehr als 10 Jahren. Besonders häufig traf es Firmen in Mittelfranken. Dort gab es einen Anstieg von fast 50%. Bei privaten Insolvenzen schaut es etwas besser aus. Hier haben 3% weniger Verbraucher Insolvenz angemeldet. Wie alle Flüsse hat auch der Main aktuell zu wenig Wasser und das, was er hat, ist viel zu warm. Die Regierung von Unterfranken hat deswegen für den gesamten Mainverlauf bis Bamberg einen Alarmplan aktiviert. Laut dem Bayerischen Landesamt für Umwelt werden große Mengen Wasser aus dem Brombach und dem Rotsee in den Main umgeleitet. Außerdem sollen Kläranlagen und Industriebetriebe ihr Verhalten anpassen. Zwischen Augsburg und Ulm werden heute gleich 5 Blindgänger aus dem Zweiten Weltkrieg entschärft. Der Bahnverkehr auf der Strecke muss deswegen vorübergehend gesperrt werden. Die Stadt Neu-Ulm hat angekündigt, dass die Sperrungen voraussichtlich von 18.30 Uhr bis 20.30 Uhr stattfinden werden. Auch die B10 im Bereich des Pfuhler Rieds ist in dieser Zeit nicht befahrbar.
3: Und hier die Themen der Lokalnachrichten um 20:30. Achtung vor Kriminellen am Telefon. Manege frei für Burghausens Nachwuchsartisten. Mühldorfer Volksfest steht bevor und Jubiläumsausgabe des Unterneukirchener Dorffestes. Mehr zu diesen Themen um 20:30.
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1: Sonne satt im Freistaat, nur am Alpenrand entstehen noch einmal einzelne Schauer und Gewitter. Es ist wieder warm bis heiß bei 24 bis 32 Grad. Am Abend klart es dann überall auf und uns erwartet eine sternklare Nacht bei Tiefstwerten von 16 bis 6 Grad. Bis Freitag folgt dann sonniges Hochsommerwetter mit dem Höhepunkt von 35 Grad am Freitag. Ab dem Wochenende wird es etwas kühler und vor allem schwüler.
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4: Ein heißer Dienstagnachmittag hier auf Radio ISW. Das sind die besten Voraussetzungen für ein gemütliches Plätzchen im Schatten und gute Musik. In dieser Sendung blicken wir immer mal wieder auf die Highlights am Wochenende. In Tippmoning ist nämlich ein großes Event angesagt. Die Tippmoninger Burgtage stehen an. Was Sie dort alles erleben können, erfahren Sie bis 18 Uhr. Ich bin Raphael Stenger und wünsche Ihnen gute Unterhaltung.
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0: Radio ISW am Dienstagnachmittag. Schön, dass Sie mit dabei sind. Nun zu einem Thema, das uns die ganze Sendung über beschäftigen wird. Vom kommenden Freitag, 14. August, bis zum Sonntag, 16. August, verwandelt sich Tittmoning wieder in eine echte Zeitkapsel. Die historischen Burgtage stehen an. Wir haben uns für Sie kürzlich im Tittmoninger Rathaus umgehört und uns direkt mit dem Bürgermeister Andreas Bratzdrum getroffen. Man merkt einfach, dass dieses Fest der absolute Höhepunkt im Veranstaltungskalender ist.
1: Ja, also die Burgtage sind aber ein Highlight der Veranstaltungen in Tittmoning. In einem besonderen Ambiente im Burghof, im Zwinger und auf der Händlerwiese. Also es ist da wirklich viel los bei uns. Die Burg wird belebt, das Burgumfeld wird belebt und die Burgtage erfreuen sich ja wirklich großer Beliebtheit und ziehen immer wieder wirklich Tausende von Menschen an.
0: Das kann man absolut nachvollziehen. Die Kulisse oben auf der Burg ist ja wirklich einmalig. Neben den bekannten Highlights wie den Ritterkämpfen gibt es aber jedes Jahr auch Neuerungen. Deshalb wollten wir vom Bürgermeister wissen, ob es dieses Jahr ein ganz spezielles Highlight im Programm gibt, das die Besucher auf keinen Fall verpassen dürfen.
1: Ja, auf der Bühne im Burghof gibt es was Neues, und zwar gibt es einen Mitmach-Zirkus mit Diavolo Marcel, also sowohl was für Kinder wie auch für Erwachsene, wo man wirklich die Zirkusatmosphäre im Burghof schnuppern kann. Und dann gibt es aber auch eine Vorführung auf der Bühne im Burghof zur Medizin des Mittelalters. Wird mit Sicherheit spannend, wie rustikal damals Anwendungen gehandhabt worden sind. Und ein historischer Schmied wird sein Handwerk zeigen auf der Bühne, ein sogenannter Plattner, der praktisch die Herstellung von Ritterrüstungen zeigt. Also es ist absolut interessant und daneben natürlich volles Programm über 3 Tage, von Freitag bis Sonntag. Und was immer sehr beliebt ist, ist einfach dieser Umzug mit Proklamation und Vorstellung der Gruppen mit Pferden im Burghof. Also es rührt sich richtig was und das ist schön.
0: Mehr über die Tittmoninger Burgtage, die vom kommenden Freitag bis einschließlich kommender Sonntag stattfinden, hören Sie im Laufe dieser Sendung.

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1: Mit Ralf Stenger, grüß Gott. In und um Mühldorf versuchen Kriminelle derzeit wieder ihr Glück mit fiesen Schockanrufen. Die Betrüger geben sich am Telefon als Polizeibeamte aus und erfinden Einbrüche in der Nachbarschaft. Sie behaupten, eine Namensliste bei festgenommenen Tätern gefunden zu haben. So versuchen sie, an persönliche Daten und Informationen über Wertgegenstände zu kommen. Beenden Sie solche Telefonate sofort und geben Sie keinerlei Informationen oder Wertsachen heraus. Wer einen solchen Anruf erhält, wird gebeten, sich umgehend mit der Polizei Mühldorf in Verbindung zu setzen. In den Sommerferien verwandelt sich der Waldpark in Burghausen wieder in eine bunte Zirkuswelt. Das beliebte Ferienprojekt der städtischen Jugendarbeit geht in die 12. Runde. Rund 100 Kinder erlernen pro Woche faszinierende Kunststücke wie Akrobatik, Clownerie und Zauberei. Das gelernte Können zeigen die Nachwuchstalente jeweils freitags in großen Abschlussvorstellungen im echten Zirkuszelt. Das echte Finale steigt am kommenden Freitag um 14 Uhr am Motorikpark. Eine zweite Vorstellung folgt genau eine Woche später zur selben Uhrzeit. Die begehrten Eintrittskarten kosten 5 Euro und sind am Veranstaltungstag ab 9 Uhr direkt vor Ort am Infopoint erhältlich. Von Ende August bis Anfang September wird in Mühldorf wieder gefeiert. Das Traditionsvolksfest bietet 11 Tage lang bayerische Gemütlichkeit, 3 Festzelte und rasante Fahrgeschäfte. Heuer gibt es neue Wirte im Spatenfestzelt und mit dem riesigen Trachtenzug am letzten Wochenende ein echtes Highlight. Am Sonntag, den 30. August, wird auch Radio in Salzachwelle vertreten sein mit dem weiß-blauen Stammtisch mit Theresia Kölbel und Herbert Suttner. Auf der Bühne sind unter anderem die Stars der volkstümlichen Musik mit zum Beispiel Z Pur, die Zillertaler Musikanten, und dem Shootingstar in der Schlagerszene Julia Mainzer. Alle Informationen zum Programm stehen online unter traditionsvolksfest-mühldorf.de. In Unterneukirchen steht ein besonderer Jahrestag bevor. Der örtliche Gartenbauverein lädt diesen Samstag um 15 Uhr zum 40. Dorffest ein. Die Feierlichkeiten auf dem Leitmann-Brauereigelände starten direkt im Anschluss an den Gottesdienst ab 11 Uhr. Für beste musikalische Unterhaltung sorgt die Blaskapelle Aufwicker. Ein buntes Kinderprogramm mit Lichtgewehrschießen, Losstand und Fahrten mit dem Mini-Bulldog macht das Fest zu einem Erlebnis für die ganze Familie.
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3: Sonne satt im Freistaat, nur am Alpenrand entstehen noch einmal einzelne Schauer und Gewitter. Es ist wieder warm bis heiß, bei 24 bis 32 Grad. Am Abend klart es dann überall auf und uns erwartet eine sternklare Nacht bei Tiefstwerten von 16 bis 6 Grad. Bis Freitag folgt dann sonniges Hochsommerwetter mit dem Höhepunkt von 35 Grad am Freitag. Ab dem Wochenende wird es etwas kühler und vor allem schwüler.

0: Ein Hitzerekord jagt aktuell den nächsten. Städte wie München haben vorübergehende Bewässerungsverbote verhängt und der Donaupegel nähert sich immer mehr dem Flussbett an. Bayern erlebt aktuell verschiedene Auswirkungen von Hochsommer und Hitzewellen. Einer, der sich genau damit auskennt, ist Holger Kommischke. Er arbeitet im Bereich Klimainformation am Bayerischen Landesamt für Umwelt. Kommt uns das nur so vor oder ist es in Bayern aktuell tatsächlich zu trocken?
1: In 5 unserer 7 Regierungsbezirke fiel im Zeitraum März bis Juli noch nie so wenig Niederschlag in unserer 96-jährigen Datenreihe. Für Bayern wurden hier neue Negativrekorde aufgestellt. Wenn man sich das irgendwie vorstellen möchte, eine mit 180 Liter gefüllte Badewanne an Niederschlag fiel in jedem Quadratmeter in Bayern.
0: Heiße Sommer gab es früher auch schon. Erleben wir gerade einen normalen Sommer oder ist es doch wärmer als sonst?
1: Das bisherige Jahr 2026 ist das wärmste seit Beginn unserer Aufzeichnung. Alle Monate seit Jahresbeginn außer im Januar waren zu warm. Der Juni und Juli lagen mit deutlichen 3,7 Grad über unserem Referenzzeitraum. Wir sehen Extremtemperaturen nahe oder sogar über den 40 Grad, sowie zahlreiche Tropennächte, an denen es nicht unter 20 Grad abkühlt.
0: Wie wirkt sich die Trockenheit auf Flüsse und Grundwasser aus?
1: Aktuell sehen wir an 92% unserer Messstellen niedrige oder sehr niedrige Abflüsse. Das betrifft kleinere und größere Gewässer, wie zum Beispiel auch die Donau. Und es setzt sich natürlich im Untergrund fort. Dort sehen wir auch sehr niedrige Grundwasserstände, die so in der Vergangenheit bisher nicht aufgetreten sind.
0: In einigen bayerischen Landkreisen gilt weiter ein Wasserentnahmeverbot. Wer sich unsicher ist, fragt am besten direkt bei der Gemeinde nach. München hat das Verbot nicht verlängert. Hier darf also wieder bewässert und der Pool befüllt werden.

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3: Jetzt wird's musikalisch hier auf Radio ISW. Eine Kult-Kinokomödie aus den 80ern hatte ihren Erfolg auch ihrem Titelsong zu verdanken. Experten schätzen, dass rund 20 Millionen Dollar des Einspielergebnisses allein darauf zurückzuführen sind, dass so viele Menschen im Radio ständig diesen Titelsong gehört haben und deshalb ins Kino gegangen sind. Dieses Lied hatten die Komponisten ursprünglich als Titelsong für den Film Ghostbusters eingereicht.

Der Auftrag ist dann schließlich bei Ray Parker Jr. gelandet und der war offensichtlich die richtige Wahl. Sein Hit Ghostbusters hat nicht nur scharenweise die Menschen ins Kino gelockt, sondern ist heute an diesem 11.8. vor 42 Jahren auch an der Spitze der amerikanischen Charts gelandet. Hier ist Ray Parker Jr., Ghostbusters.

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1: Ich bin Helen Martin. Deutschlands Flüsse führen zu wenig Wasser, so auch der Rhein. Sein extremes Niedrigwasser hat nicht nur Auswirkungen auf die Wirtschaft und Lieferwege, es macht auch Tanken teurer. Laut dem ADAC treiben die niedrigen Wasserstände die Preise hoch. Tine Klimach berichtet inwiefern.
2: Speziell der Rhein ist ein wichtiger Transportweg für Öl, Benzin und Diesel. Und normalerweise ist es auch deutlich günstiger, das in großen Tankschiffen zu transportieren, als mit vergleichsweise kleinen Lastwagen auf dem Landweg. Vor allem im Westen, in Nordrhein-Westfalen und Hessen, haben die Preise deutlich angezogen. In Bayern sind Benzin und Diesel im Vergleich laut ADAC aktuell einige Cent günstiger.
1: Wärmepumpen werden immer beliebter. Wie der zuständige Branchenverband mitgeteilt hat, wurden in den ersten 6 Monaten des Jahres rund 194.500 Wärmepumpen verkauft, ganze 40% mehr als im Vorjahreszeitraum. Aber auch Gasheizungen bleiben nach wie vor sehr gefragt. Der Verband betont außerdem, dass viele Heizungen nicht dem aktuellen Stand der Technik entsprechen, ein Problem, wenn man die Klimaziele erreichen wolle. Nach dem schweren Erdbeben in Kolumbien suchen Helfer weiter nach Verschütteten. Laut offiziellen Angaben ist die Zahl der Todesopfer mittlerweile auf 130 Menschen gestiegen. Rund 2000 gelten noch als vermisst. Besonders stark hat die Erde im Westen des Landes gebebt, in einer relativ armen Region an der Pazifikküste. In Karlstein am Main müssen die Menschen am 4. Oktober nochmal an die Wahlurne und ihren Gemeinderat wählen. Das Landratsamt Aschaffenburg hat das damit begründet, dass bei der Kommunalwahl im März gegen den Grundsatz der geheimen Wahl verstoßen wurde. Eine Wählergruppe hatte nämlich ihre Kandidaten bei der Aufstellung offen per Handzeichen gewählt. Die Gruppe ist bei der Neuauflage der Wahl nicht mehr zugelassen. Gut gemeint, aber illegal. Das Hauptzollamt München warnt vor speziellen Mitbringseln aus dem Urlaub. Auch wenn Souvenirs in den Urlaubsländern angeboten werden, würde das nicht heißen, dass die einfach so nach Deutschland oder in die EU eingeführt werden dürfen. Vor allem bei Waren aus Reptilienleder, Elfenbein oder auch bei bestimmten Pflanzen müssen Urlauber aufpassen.
3: Und hier die Themen der Lokalnachrichten um 5:30. Achtung vor Kriminellen am Telefon. Manege frei für Burghausens Nachwuchsartisten. Mühldorfer Volksfest steht bevor. Und Jubiläumsausgabe des Unterneukirchener Dorffestes. Mehr zu diesen Themen um 5:30.
0: Das Wetter.
1: Der Regen lässt weiter auf sich warten, nur am Alpenrand tröpfelt es hier und da mal. Ansonsten ist es wieder richtig warm, 24 bis 32 Grad sind's. Abends klart es überall auf, sodass eine sternklare Nacht auf uns wartet. Die Tiefstwerte liegen dann zwischen 16 und 6 Grad. Und so hochsommerlich bleibt auch der Rest der Arbeitswoche, am Freitag dann der Höhepunkt mit bis zu 35 Grad. Ab dem Wochenende wird's etwas frischer, dafür aber auch schwüler.

Stunde 2 am Nachmittag hier auf Radio ISB und auch in dieser Stunde wird es einen Blick nach Tittmoning geben. Sie wissen ja, am kommenden Wochenende stehen in Tittmoning die traditionellen Burgtage an. Darüber wollen wir gleich mehr erfahren und wenn Sie dranbleiben, dann bekommen Sie in dieser Stunde auch noch die Antwort auf die Frage, warum wir eigentlich Schluckauf bekommen. Ich bin Raphael Stenger und wünsche Ihnen weiterhin viel Spaß und gute Unterhaltung. Okay.

0: Der ISW-Nachmittag heute an diesem sehr, sehr heißen Dienstag. Ein Blick nach Tittmoning zu den historischen Burgtagen. Jetzt ist so ein riesiges Fest mit Ritterkämpfen, Reiterspielen und Handwerkstätten ja auch ein gigantischer Organisationsaufwand für die Stadtverwaltung. Bei all dem historischen Handwerk und den alten Rezepten liegt der Gedanke ja nahe, ob vielleicht die Verwaltung während der Burgtage konsequent bleibt und komplett auf Papier und Federkiel umstellt. Oder ob das Rathaus insgeheim doch froh ist, dass wir im Jahr 2026 leben.
1: Also wir haben natürlich auf der Bühne oder im Burghof kein Tablet oder kein Laptop dabei, sondern natürlich werden sämtliche Reden auf Papier niedergeschrieben sein, aber man wird dann auch frei sprechen, also aber ohne die modernen Kommunikationsmittel natürlich, die wir heute gewöhnt sind und ohne die wir heutzutage gar nicht mehr arbeiten oder leben könnten. Die Burgtage sind ja immer so eine Demonstration der Kommunikation der letzten Jahrhunderte.
0: Brieftauben im Rathaus, das wäre doch mal ein ganz neuer Ansatz für die Bürokratie. Aber Spaß beiseite, zum echten Mittelalter gehören natürlich auch das leibliche Wohl. Es wird nach ganz alten Rezepten über offenem Feuer gekocht, Fladenbrot, Deftiges vom Grill und Met stehen auf der Speisekarte. Ob er selbst auch mal den Kochlöffel schwingt oder sich durch die historischen Rezepte probiert. Hier seine Antwort.
1: Ich bin jetzt nicht als Koch berühmt, schon in der heutigen Zeit nicht. Und ich werde natürlich zu allen Ständen hingehen und einmal kosten. Einfach einmal die Geschmacksnerven nochmal ein bisschen sensibilisieren, was es so in historischer Zeit zu essen gegeben hat.
0: Noch mehr von den Tittmoninger Burgtagen in der kommenden Stunde hier auf Radio ISW.
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1: Mit Ralf Stenger, grüß Gott. In und um Mühldorf versuchen Kriminelle derzeit wieder ihr Glück mit fiesen Schockanrufen. Die Betrüger geben sich am Telefon als Polizeibeamte aus und erfinden Einbrüche in der Nachbarschaft. Sie behaupten, eine Namensliste bei festgenommenen Tätern gefunden zu haben. So versuchen sie, an persönliche Daten und Informationen über Wertgegenstände zu kommen. Beenden Sie solche Telefonate sofort und geben Sie keinerlei Informationen oder Wertsachen heraus. Wer einen solchen Anruf erhält, wird gebeten, sich umgehend mit der Polizei Mühldorf in Verbindung zu setzen. In den Sommerferien verwandelt sich der Waldpark in Burghausen wieder in eine bunte Zirkuswelt. Das beliebte Ferienprojekt der städtischen Jugendarbeit geht in die 12. Runde. Rund 100 Kinder erlernen pro Woche faszinierende Kunststücke wie Akrobatik, Clownerie und Zauberei. Das gelernte Können zeigen die Nachwuchstalente jeweils freitags in großen Abschlussvorstellungen im echten Zirkuszelt. Das echte Finale steigt am kommenden Freitag um 14 Uhr am Motorikpark. Eine zweite Vorstellung folgt genau eine Woche später zur selben Uhrzeit. Die begehrten Eintrittskarten kosten 5 Euro und sind am Veranstaltungstag ab 9 Uhr direkt vor Ort am Infopoint erhältlich. Von Ende August bis Anfang September wird in Mühldorf wieder gefeiert. Das Traditionsvolksfest bietet 11 Tage lang bayerische Gemütlichkeit, 3 Festzelte und rasante Fahrgeschäfte. Heuer gibt es neue Wirte im Spatenfestzelt und mit dem riesigen Trachtenzug am letzten Wochenende ein echtes Highlight. Am Sonntag, den 30. August, wird auch Radio in Salzachwelle vertreten sein mit dem weiß-blauen Stammtisch mit Theresia Kölbel und Herbert Suttner. Auf der Bühne sind unter anderem die Stars der volkstümlichen Musik mit zum Beispiel Z Pur, die Zillertaler Musikanten, und dem Shootingstar in der Schlagerszene Julia Mainzer. Alle Informationen zum Programm stehen online unter traditionsvolksfest-mühldorf.de. In Unterneukirchen steht ein besonderer Jahrestag bevor. Der örtliche Gartenbauverein lädt diesen Samstag um 15 Uhr zum 40. Dorffest ein. Die Feierlichkeiten auf dem Leitmann-Brauereigelände starten direkt im Anschluss an den Gottesdienst ab 11 Uhr. Für beste musikalische Unterhaltung sorgt die Blaskapelle Aufwicker. Ein buntes Kinderprogramm mit Lichtgewehrschießen, Losstand und Fahrten mit dem Mini-Bulldog macht das Fest zu einem Erlebnis für die ganze Familie.
2: Das Wetter.
3: Der Regen lässt weiter auf sich warten, nur am Alpenrand tröpfelt es hier und da mal. Ansonsten ist es wieder richtig warm, 24 bis 32 Grad sind's. Abends klart es überall auf, sodass eine sternklare Nacht auf uns wartet. Die Tiefstwerte liegen dann zwischen 16 und 6 Grad. Und so hochsommerlich bleibt auch der Rest der Arbeitswoche. Am Freitag dann der Höhepunkt mit bis zu 35 Grad. Ab dem Wochenende wird's etwas frischer, dafür aber auch schwüler.

0: Radio ISW mit heißer Sommermusik an diesem Dienstagnachmittag. Ein Eis zu schnell gegessen, die Limo runtergestürzt und plötzlich geht es los. Meist verschwindet der Schluck auf schnell wieder. Aber was passiert da eigentlich im Körper?
1: Schon gewusst?
2: Warum haben wir Schluck auf und wie werden wir ihn los?
3: Beim Schluck auf zieht sich das Zwerchfell plötzlich und unkontrolliert zusammen. Direkt danach schließt sich kurz die Stimmritze im Kehlkopf. Dabei entsteht das typische Hicks. Auslöser können schnelles Essen, Kohlensäure, ein voller Magen oder Aufregung sein. Meist hört der Schluck auf von allein auf. Kurz die Luft anzuhalten oder kaltes Wasser in kleinen Schlucken zu trinken kann helfen. Zuverlässig wirken diese Tricks aber nicht.

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1: Der Dienstagnachmittag hier auf Radio ISW. Ich bin Raphael Stenger, schön, dass Sie noch dabei sind. Wir stecken mitten in den Sommerferien, sprich in der Urlaubszeit. Viele Wohnungen und Häuser stehen gerade leer. Umso besser, wenn nette Nachbarn den Briefkasten leeren, die Blumen gießen oder mit dem Hund rausgehen. Aber wer zahlt eigentlich, wenn bei dieser Urlaubshilfe etwas kaputt geht oder irgendetwas anderes passiert? Das erklärt mein Kollege Dominik Schweiger. Hallo Dominik.
2: Grüß dich.
1: Angenommen, der Nachbar gießt meine Blumen und schmeißt dabei eine teure Vase um. Muss er dafür zahlen?
2: Normalerweise gilt natürlich, wer einen Schaden verursacht, der muss auch dafür gerade stehen. Bei einem Gefallen unter Nachbarn kann es aber eine Ausnahme geben, der sogenannte Haftungsausschluss bei Gefälligkeiten. Ganz einfach gesagt, wer kostenlos hilft, der soll nicht gleich für jedes Missgeschick finanziell gerade stehen müssen. Aus der Versicherungsbranche heißt es aber, viele übernehmen solche Schäden trotzdem. Damit bleibt die kaputte Vase nicht automatisch am Besitzer hängen und aus der netten Nachbarschaftshilfe wird hoffentlich kein Nachbarschaftsstreit.
1: Wie sieht es aus, wenn der Nachbar während meines Urlaubs mit dem Hund Gassi geht und er jemanden beißt?
2: Beim Hund ist erstmal die Hundehalterhaftpflicht des Besitzers zuständig. Wenn der Hund beim Spaziergang jemanden beißt oder einen anderen Schaden verursacht, dann springt normalerweise diese Versicherung ein. In vielen Verträgen sind auch Menschen mitversichert, die den Hund nur gelegentlich und kostenlos betreuen. Gibt's keine Hundehalterhaftpflicht, kann unter Umständen die Privathaftpflicht des Nachbarn greifen. Das hängt aber vom jeweiligen Vertrag ab. Deshalb lieber vorher nachschauen und nicht erst, wenn's dann schon passiert ist.
1: Was sollte man also vor dem Urlaub mit den Nachbarn klären?
2: Am besten kurz vorher klären, welche Versicherungen auf beiden Seiten vorhanden sind und ob Schäden bei Nachbarschaftshilfe oder das Hüten eines fremden Hundes mit abgedeckt sind. Im Zweifel einfach beim Versicherer nachfragen. Außerdem sollten die Nachbarn wissen, was genau sie übernehmen sollen und wo sie im Notfall jemanden erreichen. Und dann fehlt eigentlich nur noch eines, nämlich das kleine Dankeschön aus dem Urlaub. Das sollte natürlich auf keinen Fall vergessen werden.
1: Danke für die Infos, Dominik.
2: Gerne.
1: In der kommenden Stunde hier auf Radio ISW unter anderem der Polizeibericht und die Flohmarkt-Zusammenfassung. Bleiben Sie dran! 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
1: Ich bin Helen Martin. Bayern hat ja gestern beschlossen, das Sonn- und Feiertagsfahrverbot für LKWs zu lockern, allerdings nur befristet. Wie Innenminister Herrmann mitgeteilt hat, sollen Lastwagen nur an drei Wochenenden zwischen dem 15. und dem 31. August auch sonntags fahren. Grund für die Lockerung sind die niedrigen Pegelstände der deutschen Flüsse, weshalb viele Güter nicht mehr per Schiff transportiert werden können. In knapp einem Monat wird in Sachsen-Anhalt ein neuer Landtag gewählt. Weiterhin sieht alles nach einem Wahlsieg der AfD aus. Um eine solche Regierung zu verhindern, hat sich Thüringens Ex-Ministerpräsident Ramelow im Redaktionsnetzwerk Deutschland für eine Kooperation von CDU und Linke ausgesprochen. Thomas Thonfeld mit den Details.
2: Eine Koalition mit der Linken schließt der CDU-Spitzenkandidat in Sachsen-Anhalt Sven Schulze aus, denn die CDU hat seit 8 Jahren einen Unvereinbarkeitsbeschluss mit AfD und Linken. Aber man solle bei Themen zusammenarbeiten, bei denen das möglich sei, meint jetzt Bodo Ramelow, um Schaden vom Land Sachsen-Anhalt abzuwenden, wie er dem RND sagt.
1: Wenn Bayern seine Windkraft ausbauen will, muss sich die Staatsregierung stärker gegen den Bund durchsetzen. So sehen es zumindest die Grünen im Landtag. Schuld daran sei das Erneuerbare Energiengesetz des Bundes. Das würde norddeutsche Anlagen bei Ausschreibungen bevorzugen, weil die Preise von 5 Cent pro Kilowattstunde bieten könnten. Die Grünen fordern deshalb eine eigene Südausschreibung und mehr Engagement von Ministerpräsident Söder. Die Wälder in Bayern sind nicht gut auf den Klimawandel vorbereitet. Davor warnt der Bund Naturschutz. Mehr als 2/3 des Waldes im Freistaat bestehen noch aus hitzeempfindlichen Nadelbäumen wie Fichte und Kiefer. Und das begünstigt Waldbrände. Der Verband fordert mehr Geld und Personal, um schneller auf robuste Laubbäume umzusteigen. Seit 2020 sind bereits rund 90 Millionen neue Bäume gepflanzt worden. Die Spiele der deutschen Fußballnationalmannschaft sollen wieder mehr begeistern, nicht nur sportlich, sondern auch in Sachen Stimmung im Stadion. Der DFB lässt erstmals seit 25 Jahren wieder Stehplatztickets bei Länderspielen zu. Damit will der Verband die Fankultur stärken. Die ersten Stehplatzkarten gibt's für das Heimdebüt von Bundestrainer Jürgen Klopp am 27. September in Augsburg.
3: Und hier die Themen der Lokalnachrichten um 5:30. Achtung vor Kriminellen am Telefon. Manege frei für Burghausens Nachwuchsartisten, Mühldorfer Volksfest steht bevor und Jubiläumsausgabe des Unterneukirchener Dorffestes. Mehr zu diesen Themen um 5:30.
0: Das Wetter.
1: Der Regen lässt weiter auf sich warten, nur am Alpenrand tröpfelt es hier und da mal. Ansonsten ist es wieder richtig warm, 24 bis 32 Grad sind's. Abends klart es überall auf, sodass eine sternklare Nacht auf uns wartet. Die Tiefstwerte liegen dann zwischen 16 und 6 Grad. Und so hochsommerlich bleibt auch der Rest der Arbeitswoche. Am Freitag dann der Höhepunkt mit bis zu 35 Grad. Ab dem Wochenende wird's etwas frischer, dafür aber auch schwüler.

0: Ich bin Raphael Stenger und immer noch für Sie hier im Studio der in Salzachwelle. Gleich bei uns der Polizeibericht und am Ende der Stunde die Flohmarkt-Zusammenfassung von heute Vormittag. So, weiterhin gute Unterhaltung.
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1: Vom heutigen Dienstag, ja gestern Nachmittag, befuhren eine 45-jährige Frau aus Altötting und ein 61-jähriger Schlosser aus Neuötting mit ihren Fahrrädern die Hauptstraße von Burgkirchen kommend in Richtung Emmerting. Der Rennradfahrer überholte die Pedelec-Fahrerin auf der linken Seite und als sie auf gleicher Höhe waren, bog die Frau unvermittelt nach links ab und stieß mit dem Rennradler zusammen. Beide kamen zu Sturz und wurden verletzt in ein Krankenhaus verbracht. Ja, im Rahmen von Schwerpunktkontrollen durch die Polizei Waldkraiburg wurde ein 14-jähriger Waldkraiburger mit seinem E-Scooter im Bereich des Volkshausplatzes Waldkraiburg einer Kontrolle unterzogen. Nachdem der junge Mann trotz kurzer Flucht angehalten werden konnte, stellten die Beamten im Rahmen der Kontrolle technische Veränderungen am Fahrzeug fest. Die aufgrund dessen nötig gewordene Fahrerlaubnis konnte der Waldkraiburger junge Mann nicht vorweisen. Am Montagvormittag stellte ein Anwohner in Kirchdorf eine Rauchentwicklung aus einer Fahrzeughalle fest und verständigte umgehend die Feuerwehr. Zur Brandbekämpfung waren die freiwilligen Feuerwehren Julbach, Kirchdorf, Buch und Simbach im Einsatz. Sie konnten den Brand schnell unter Kontrolle bringen und dadurch ein Übergreifen auf benachbarte Gebäude verhindern. Der Sachschaden steht noch nicht ganz fest. Das Feuer brach vermutlich aufgrund eines technischen Defektes an einem Oldtimer-Traktor aus. Der entstandene Sachschaden, ja, wie gesagt, muss noch genau geschätzt werden. Zwei Traktoren wurden durch den Brand vollständig zerstört. Zudem wurde das Garagengebäude beschädigt. Ja, gestern Abend wurde in Ganghofen ein 43-jähriger Massinger mit einer Frontladerschaufel eines Traktors in etwa 2 Meter Höhe gehoben. In dieser Höhe sägte der 42-Jährige mit einer Kettensäge Äste von Bäumen ab. Aus bislang unbekannter Ursache klinkte die Frontladerschaufel aus und kippte nach unten, wodurch der 42-Jährige zu Boden fiel. Er wurde mit schwersten Verletzungen durch den Rettungsdienst in ein nahegelegenes Krankenhaus verbracht. Anwohner verständigten die Rosenheimer Polizei, dass am Salzstadel mehrere Personen lärmen sollen. Vor Ort wurde eine größere Gruppe angetroffen, die aufgefordert wurden, den Platz zu verlassen, ihre leeren Flaschen und Müll wieder mitzunehmen. Bis auf einen 42-jährigen Rosenheimer zeigten sich alle einsichtig. Der deutlich Alkoholisierte weigerte sich zu gehen, schrie herum und meinte zu den Einsatzkräften, dass er sicherlich nicht gehen werde. Da dem Platzverweis nicht Folge leistete, wurde er in Gewahrsam genommen und in eine Zelle der Rosenheimer Polizei verbracht. Ein Atemalkoholtest ergab über 2 Promille bei dem 42-Jährigen. Soweit der Polizeibericht vom heutigen Dienstag.

Ich habe eine ganz besondere Veranstaltung für Sie im ISW-Nachmittag. Wie wär's mit einem skandinavischen Wirbelwind in Mühldorf, und zwar im Haberkasten? Die finnische Musikgruppe Frigg bringt ihren außergewöhnlichen Sound nach Mühldorf. Die Truppe verbindet nordische Volksmusik mit mitreißenden US-Bluegrass zu ihrem ganz eigenen Stil. Das hochkarätige Ensemble steht am Donnerstag, dem 24. September ab 20 Uhr im Mühldorfer Haberkasten auf der Bühne. Mit Violine, Mandoline und Kontrabass entfacht die Band ein regelrechtes Feuerwerk auf den Saiten. Sie erleben preisgekrönte Spitzenmusiker mit einer energiegeladenen Bühnenshow und bester Laune. Eintrittskarten für diesen schwungvollen Abend erhalten Sie direkt im örtlichen Kulturamt sowie online bei der Stadtverwaltung.

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1: Mit Ralf Stenger, grüß Gott. In und um Mühldorf versuchen Kriminelle derzeit wieder ihr Glück mit fiesen Schockanrufen. Die Betrüger geben sich am Telefon als Polizeibeamte aus und erfinden Einbrüche in der Nachbarschaft. Sie behaupten, eine Namensliste bei festgenommenen Tätern gefunden zu haben. So versuchen sie, an persönliche Daten und Informationen über Wertgegenstände zu kommen. Beenden Sie solche Telefonate sofort und geben Sie keinerlei Informationen oder Wertsachen heraus. Wer einen solchen Anruf erhält, wird gebeten, sich umgehend mit der Polizei Mühldorf in Verbindung zu setzen. In den Sommerferien verwandelt sich der Waldpark in Burghausen wieder in eine bunte Zirkuswelt. Das beliebte Ferienprojekt der städtischen Jugendarbeit geht in die 12. Runde. Rund 100 Kinder erlernen pro Woche faszinierende Kunststücke wie Akrobatik, Clownerie und Zauberei. Das gelernte Können zeigen die Nachwuchstalente jeweils freitags in großen Abschlussvorstellungen im echten Zirkuszelt. Das echte Finale steigt am kommenden Freitag um 14 Uhr am Motorikpark. Eine zweite Vorstellung folgt genau eine Woche später zur selben Uhrzeit. Die begehrten Eintrittskarten kosten 5 Euro und sind am Veranstaltungstag ab 9 Uhr direkt vor Ort am Infopoint erhältlich. Von Ende August bis Anfang September wird in Mühldorf wieder gefeiert. Das Traditionsvolksfest bietet 11 Tage lang bayerische Gemütlichkeit, 3 Festzelte und rasante Fahrgeschäfte. Heuer gibt es neue Wirte im Spatenfestzelt und mit dem riesigen Trachtenzug am letzten Wochenende ein echtes Highlight. Am Sonntag, den 30. August, wird auch Radio in Salzachwelle vertreten sein mit dem weiß-blauen Stammtisch mit Theresia Kölbel und Herbert Suttner. Auf der Bühne sind unter anderem die Stars der volkstümlichen Musik mit zum Beispiel Z Pur, die Zillertaler Musikanten, und dem Shootingstar in der Schlagerszene Julia Mainzer. Alle Informationen zum Programm stehen online unter traditionsvolksfest-mühldorf.de. In Unterneukirchen steht ein besonderer Jahrestag bevor. Der örtliche Gartenbauverein lädt diesen Samstag um 15 Uhr zum 40. Dorffest ein. Die Feierlichkeiten auf dem Leitmann-Brauereigelände starten direkt im Anschluss an den Gottesdienst ab 11 Uhr. Für beste musikalische Unterhaltung sorgt die Blaskapelle Aufwicker. Ein buntes Kinderprogramm mit Lichtgewehrschießen, Losstand und Fahrten mit dem Mini-Bulldog macht das Fest zu einem Erlebnis für die ganze Familie.
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3: Der Regen lässt weiter auf sich warten, nur am Alpenrand tröpfelt es hier und da mal. Ansonsten ist es wieder richtig warm, 24 bis 32 Grad sind's. Abends klart es überall auf, sodass eine sternklare Nacht auf uns wartet. Die Tiefstwerte liegen dann zwischen 16 und 6 Grad. Und so hochsommerlich bleibt auch der Rest der Arbeitswoche. Am Freitag dann der Höhepunkt mit bis zu 35 Grad. Ab dem Wochenende wird's etwas frischer, dafür aber auch schwüler.

0: Zurück zu den Tittmoninger Burgtagen, die am kommenden Wochenende von Freitag bis einschließlich Sonntag stattfinden. Ein so großer Familienausflug kann heutzutage ja schnell ins Geld gehen. Deshalb war uns im Gespräch mit Bürgermeister Andreas Bratstrom ein Thema ganz wichtig. Die Eintrittspreise. Die Preise sind zum Glück wirklich fair kalkuliert. Erwachsene zahlen rund 10 Euro und Ermäßigte 6 Euro. Ein absolutes Highlight für Familien ist aber eine ganz traditionelle Regelung für die Kleinsten. Kinder unter dem sogenannten Schwertmaß haben komplett freien Eintritt. Da zählt kein Alter und kein Ausweis, sondern nur die Körpergröße im Vergleich zum Ritterschwert. Da mussten wir den Bürgermeister im Interview einfach fragen, ob er eigentlich selbst noch unter das Schwertmaß passt oder ob er voll bezahlen muss.
1: Ja, also das Schwertmaß ist deutlich niedriger als meine Körpergröße. Also mir bleibt nichts anderes übrig, als ganz normal als Erwachsener zu bezahlen. Aber der Eintritt ist wirklich auch nicht tragisch und ist es auf alle Fälle wert.
0: Wer vom 14. bis 16. August noch nichts vorhat, sollte sich den Termin fett im Kalender anstreichen. Das Programm bietet mit den packenden Reiterspielen, den Feuershows am Samstagabend und dem riesigen Markt im Ponlachgraben wirklich für jeden etwas. Man spürt einfach, dass die ganze Stadt hinter diesem Fest steht. Vielen Dank an den Bürgermeister Andreas Bratstrom für diese tollen Einblicke. Alle Informationen zu den historischen Burgtagen in Tittmoning, das genaue Programm und die Anfahrt finden Sie natürlich auch noch einmal zum Nachlesen auf der Webseite der Stadt Tittmoning.

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1: So schnell gehen 3 Stunden zu Ende. Das war's für heute im Nachmittagsprogramm von Radio ISW. Gleich noch die Flohmarkt-Zusammenfassung mit dem Kollegen Thomas Feckersberger. Wir hören uns morgen wieder kurz nach 15 Uhr hier bei Radio ISW. Dankeschön fürs Zuhören, sagt Raphael Stenger.
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3: Ja, wir hätten für Sie im Angebot ein Bettgestell weiß mit braunen Rand, also braunen Dekor, neuwertig 2x1,40 Meter mit Lattenrost, eventuell auch mit Matratze, wenn Sie die dabei haben wollen. Wäre auch waschbar, diese Matratze, Verhandlungsbasis 80 Euro. Und wenn Sie dieses tolle Bettgestell wollen mit Lattenrost, dann wählen Sie die 0151 420 97 680. Ich wiederhole die Nummer 0151 420 97 680. Gesucht wird eine Hilfe für den Gartenteich. Also was muss man machen, wie muss man es machen? Und vielleicht kann der oder diejenige das dann auch gleich erledigen. Für eine nette Dame, die Telefonnummer hierfür wäre die 08631 160528. 08631 160528. Ja, und wir kommen zur Superfood, das wäre die Aronia. Und da hätten Sie die Möglichkeit sogar zum selber pflücken. Möglich wäre das am Donnerstag, am Freitag, am Samstag und am Sonntag in Stein bei Rattenkirchen. Wenn Sie da mehr Infos wollen drüber, über die Pflückzeiten und wie das am besten geht, dann wählen Sie die 0172 740 717 und die 6. 0172 740 717 und die 6. Die Flohmarkt-Zusammenfassung für den heutigen Dienstag.
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1: Ich bin Helen Martin. Wenn es nach Bundesverkehrsminister Bilger geht, dann braucht man nicht immer wieder eine neue E-Auto-Förderung. Elektroautos seien gut entwickelt und mittlerweile auch kostengünstig, so der CDU-Politiker. Auch wenn er einräumt, dass die aktuelle E-Auto-Förderung gut angenommen werde. Das Programm der schwarz-roten Koalition läuft bis maximal Ende 2029. Urlaub top, Heimreise flop. Das gilt für tausende Urlauber auf der italienischen Mittelmeerinsel Sizilien. Dort spuckt der Vulkan Ätna in der Hauptreisezeit Lava und Asche aus und legt so den größten Flughafen der Insel in Catania quasi lahm. Christoph Sator berichtet, was das für die Urlauber bedeutet.
2: Inzwischen mussten mehr als 200 Flüge umgeleitet oder ganz gestrichen werden. Auch viele Deutsche sind betroffen. Damit wird vor allem die Heimreise zur Tortur. Manche Familien mussten auf dem Flughafen sogar übernachten. Zudem sind die Flüge und die Züge weg von der Insel ausgebucht. Aus einem 2,5-Stunden-Flug von Catania nach Deutschland wird so eine Reise von 2,5 Tagen.
1: In den ersten 6 Monaten des Jahres sind in Bayern deutlich mehr Firmen pleite gegangen als im zweiten Halbjahr 2025. 8% mehr Unternehmen haben Insolvenz angemeldet. Das ist der höchste Wert für ein Halbjahr seit mehr als 10 Jahren. Besonders häufig traf es Firmen in Mittelfranken. Dort gab es einen Anstieg von fast 50%. Bei privaten Insolvenzen schaut es etwas besser aus. Hier haben 3% weniger Verbraucher Insolvenz angemeldet. Die EU will, dass TikTok, der Facebook-Konzern Meta und andere Social-Media-Plattformen künftig enger mit Faktencheckern zusammenarbeiten. Hintergrund ist die Migrationskrise in Ceuta Ende Juli. Zehntausende Menschen hatten von Marokko aus die Grenze überwunden, nachdem Videos auf Social Media fälschlicherweise vermittelt hatten, dass die Grenze offen sei. Morgen Abend haben viele von uns ein Date mit Sonne und Mond. Denn erstmals seit 27 Jahren gibt's wieder eine totale Sonnenfinsternis über dem europäischen Festland. In Deutschland ist sie als tief partielle Finsternis zu sehen. Wichtig ist, das Spektakel auf gar keinen Fall ohne Schutz bestaunen. Das geht nur mit zertifizierter Schutzbrille.
0: Das Wetter.
1: Diese Woche warten wir weiter vergeblich auf etwas Abkühlung oder Regen. Nur am Alpenrand tröpfelt's vereinzelt mal. Abends und nachts klart der Himmel auf und die Nacht wird sternenklar. Das Ganze bei Tiefstwerten zwischen 16 und 6 Grad. Auch morgen und am Freitag gibt's nur Sonne und es wird wieder heiß mit teils bis zu 35 Grad.
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1: Ich bin Helen Martin. Hitzeschutz sollte im Grundgesetz als gemeinsame Aufgabe festgeschrieben werden. Das fordern der Städtetag-Präsident Jung, der Sozialverband VdK und der Handelsverband Deutschland. Strukturell unterfinanzierte Kommunen sollen so unterstützt werden, beispielsweise indem sie Kühlräume, Bäume oder Trinkwasserspender finanziert bekommen. Wie alle Flüsse hat auch der Main aktuell zu wenig Wasser und das, was er hat, ist viel zu warm. Die Regierung von Unterfranken hat deswegen für den gesamten Mainverlauf bis Bamberg einen Alarmplan aktiviert. Laut dem Bayerischen Landesamt für Umwelt werden große Mengen Wasser aus dem Brombach und dem Rotsee in den Main umgeleitet. Außerdem sollen Kläranlagen und Industriebetriebe ihr Verhalten anpassen. Ungarns Parlament hat einen scharfen Orbán-Kritiker zum neuen Staatspräsidenten gewählt, András Borko. Der war 2011 vom langjährigen Regierungschef Orbán als Präsident des obersten Gerichtshofs abgesetzt worden. Der 73-jährige Borko hatte Ungarn unter Orbán einen besetzten Staat genannt. Im April war Orbán nach 16 Jahren als Ministerpräsident von Péter Motyor abgelöst worden. Bundestagspräsidentin Klöckner bekommt auf Social Media gerade jede Menge Kritik ab. Sie hat ein KI-Bild mit Kindern und Schultüten gepostet, denn in Rheinland-Pfalz ist Schulstart. Zahlreiche Nutzer kritisierten in den Kommentaren, dass Klöckner KI für ihre Beiträge benutzt. Kurz darauf wurden die kritischen Kommentare laut Medienberichten gelöscht. Später wurde die Kommentarfunktion ganz ausgestellt. Mehr Stimmung, mehr Euphorie, mehr Spaß im Stadion. Das wünscht sich der DFB für die Spiele der deutschen Fußballnationalmannschaft. Deswegen verkauft der Verband erstmals seit mehr als 25 Jahren wieder Stehplatztickets für Heimspiele. Thomas Bremser mit den Einzelheiten.
2: Der große Motivator Jürgen Klopp will wieder Euphorie entfachen bei der Mannschaft und den Fans. Da passt es gut, dass es bald auch wieder preiswerte Stehplätze geben wird. Schon bei den Klopp-Heimpremieren in rund 6 Wochen in Augsburg und München werden die Tickets angeboten für 18 Euro. Stehplätze seien ein wichtiger Bestandteil der Fankultur und des Stadionerlebnisses, sagt DFB-Präsident Neuendorf.
0: Das Wetter.
1: Diese Woche warten wir weiter vergeblich auf etwas Abkühlung oder Regen. Nur am Alpenrand tröpfelt's vereinzelt mal. Abends und nachts klart der Himmel auf und die Nacht wird sternenklar. Das Ganze bei Tiefstwerten zwischen 16 und 6 Grad. Auch morgen und am Freitag gibt's nur Sonne und es wird wieder heiß mit teils bis zu 35 Grad.
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1: Ich bin Helen Martin. Durch Trockenheit und Hitze ist die Lage auf wichtigen Flüssen für Gütertransporte gerade sehr angespannt. Und Bundesverkehrsminister Bilger macht wenig Hoffnung darauf, dass die Pegelstände sich schnell erholen. Er gehe noch den ganzen August von Beeinträchtigungen aus. Unterdessen lockern immer mehr Bundesländer das Sonntagsfahrverbot für Lkw. Der Logistikverband BGL sagt allerdings, dass es nicht genügend Fahrer gibt. Mitten in der Hochsaison hat Deutschlands Tourismusbranche Minus gemacht. Hotels und andere Unterkünfte haben im Juni knapp 49 Millionen Übernachtungen gezählt. Das sind fast 3% weniger als im Vorjahreszeitraum, so das Statistische Bundesamt. Claudia Wächter kennt die Details.
2: Die Deutschen haben seltener in Hotels und Pensionen eingecheckt. Campingplätze sind in der Statistik nicht berücksichtigt. Aber immerhin, es kamen mehr Gäste aus dem Ausland. Die haben den Dämpfer abgemildert. Und unterm Strich lief das gesamte erste Halbjahr mit mehr als 200 Millionen Übernachtungen ziemlich gut für die Branche. Das Tourismusjahr liegt auf Rekordniveau.
1: Wärmepumpen werden immer beliebter. Wie der zuständige Branchenverband mitgeteilt hat, wurden in den ersten 6 Monaten des Jahres rund 194.500 Wärmepumpen verkauft, ganze 40% mehr als im Vorjahreszeitraum. Aber auch Gasheizungen bleiben nach wie vor sehr gefragt. Der Verband betont außerdem, dass viele Heizungen nicht dem aktuellen Stand der Technik entsprechen, ein Problem, wenn man die Klimaziele erreichen wolle. In Karlstein am Main müssen die Menschen am 4. Oktober nochmal an die Wahlurne und ihren Gemeinderat wählen. Das Landratsamt Aschaffenburg hat das damit begründet, dass bei der Kommunalwahl im März gegen den Grundsatz der geheimen Wahl verstoßen wurde. Eine Wählergruppe hatte nämlich ihre Kandidaten bei der Aufstellung offen per Handzeichen gewählt. Die Gruppe ist bei der Neuauflage der Wahl nicht mehr zugelassen. Massen von Quallen haben das größte Atomkraftwerk in Frankreich durcheinander geworfen. Im nordfranzösischen Gravelines sind gestern die Hälfte der Reaktoren wegen der Tiere komplett heruntergefahren worden. Ein vierter läuft nur noch teilweise. Die Quallen stören den AKW-Betrieb, weil sie ins Filtersystem der Wasserpumpstationen gelangen können.
0: Das Wetter.
1: Diese Woche warten wir weiter vergeblich auf etwas Abkühlung oder Regen. Nur am Alpenrand tröpfelt's vereinzelt mal. Abends und nachts klart der Himmel auf und die Nacht wird sternenklar. Das Ganze bei Tiefstwerten zwischen 16 und 6 Grad. Auch morgen und am Freitag gibt's nur Sonne und es wird wieder heiß mit teils bis zu 35 Grad.
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1: Ich bin Helen Martin. Wenn es nach Bundesverkehrsminister Bilger geht, dann braucht man nicht immer wieder eine neue E-Auto-Förderung. Elektroautos seien gut entwickelt und mittlerweile auch kostengünstig, so der CDU-Politiker. Auch wenn er einräumt, dass die aktuelle E-Auto-Förderung gut angenommen werde. Das Programm der schwarz-roten Koalition läuft bis maximal Ende 2029. In Kolumbien wird nach der Erdbebenkatastrophe weiter nach Überlebenden gesucht. Mindestens 180 Todesopfer sind mittlerweile bestätigt. Mehr als 1000 Häuser sollen beschädigt oder eingestürzt sein. Philipp Snieder berichtet.
2: Besonders schwer getroffen ist Cali, die drittgrößte Stadt Kolumbiens. Dort wurden bislang die meisten Todesopfer gemeldet. Anwohner suchen gemeinsam mit Rettungskräften weiter in den Trümmern eingestürzter Gebäude nach Überlebenden. Unterstützung kommt derweil auch aus dem Ausland. Deutschland und die EU haben Hilfe zugesichert. Der europäische Erdbeobachtungsdienst Copernicus soll dabei helfen, das Ausmaß der Schäden zu erfassen.
1: Angesichts der Klimakrise fordert der Bund Naturschutz die bayerische Staatsregierung zu einem deutlich schnelleren Umbau der Wälder auf. Mehr als 2/3 des bayerischen Waldes würden aus Kiefern und Fichten bestehen. Das erhöht die Waldbrandgefahr. Gerade diese Nadelhölzer seien nämlich besonders hitzeempfindlich. Deswegen müssten mehr Laubbäume gepflanzt werden. Eine neue Studie zu Schönheits-OPs zeigt, Brust-OPs und Eingriffe im Gesicht sind gerade besonders gefragt. Nach Angaben der zuständigen Deutschen Chirurgengesellschaft waren in den ersten 6 Monaten des Jahres mehr als die Hälfte der Eingriffe im Gesicht. Dazu gehören beispielsweise Lidstraffungen oder Botox. Bei jüngeren Frauen ließ sich mehr als jede zweite Patientin die Brüste machen. Social Media verstärkt in den letzten Jahren den Wunsch nach solchen OPs, auch bei Männern. Die Spiele der deutschen Fußballnationalmannschaft sollen wieder mehr begeistern, nicht nur sportlich, sondern auch in Sachen Stimmung im Stadion. Der DFB lässt erstmals seit 25 Jahren wieder Stehplatztickets bei Länderspielen zu. Damit will der Verband die Fankultur stärken. Die ersten Stehplatzkarten gibt's für das Heimdebüt von Bundestrainer Jürgen Klopp am 27. September in Augsburg.
0: Das Wetter.
1: Wieder kein Regen, dafür erwartet uns eine sternenklare Nacht. Die Temperaturen liegen dabei zwischen 16 und 6 Grad. Wolkenlos bleibt der Himmel auch morgen und den Rest der Arbeitswoche. Es gibt wieder nur Sonne und teilweise bis zu 35 Grad.
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1: Ich bin Stefan Schütz. Rhein, Elbe, Donau, sie alle führen momentan zu wenig Wasser. Verkehrsminister Bilger geht davon aus, dass das auch den ganzen August über so bleiben wird. Er bezeichnet die Lage für die Binnenschifffahrt als angespannt. Tine Klimach berichtet.
2: Es hat zwar immer mal wieder geregnet, aber es reicht bei weitem nicht aus, um die Flüsse annähernd zu füllen. Das stellt auch Verkehrsminister Bilger fest. Er will sich an diesem Mittwoch wieder mit seinen Kollegen aus den Ländern über die Lage und weitere, auch kurzfristige Maßnahmen austauschen. Mehrere Bundesländer haben schon das Sonntagsfahrverbot für Lastwagen vorübergehend ausgesetzt. Um Logistikketten aufrechtzuerhalten, sollen Transporte so zumindest teilweise auf die Straße verlagert werden.
1: Die Deutsche Bahn überarbeitet ihr Sanierungskonzept für wichtige Bahnstrecken. Projekte sollen neu priorisiert und Strecken besser für die Digitalisierung vorbereitet werden. Demnach sollen sanierte Strecken in Zukunft nicht mehr auf einen Schlag, sondern schrittweise wieder in Betrieb genommen werden. Was das für die Dauer einzelner Baustellen und den gesamten Zeitplan bedeutet, ist noch unklar. Wenn Bayern seine Windkraft ausbauen will, muss sich die Staatsregierung stärker gegen den Bund durchsetzen, so sehen es zumindest die Grünen im Landtag. Schuld daran sei das erneuerbare Energiengesetz des Bundes. Das würde norddeutsche Anlagen bei Ausschreibungen bevorzugen, weil die Preise von 5 Cent pro Kilowattstunde bieten könnten. Die Grünen fordern deshalb eine eigene Südausschreibung und mehr Engagement von Ministerpräsident Söder. Morgen Abend ist es soweit, Europa taucht in den Schatten des Mondes. Vor der Sonnenfinsternis warnt der Verband der Augenärzte nochmal eindringlich davor, das Naturschauspiel ungeschützt zu betrachten. Eine zertifizierte Schutzbrille ist unerlässlich. In unseren Breiten werden rund 90% der Sonne durch den Mond verdeckt. Total wird sie in Teilen Islands und Spaniens verdeckt sein. Silber und Bronze für Deutschland. Diesen Erfolg konnten Isabel Gose und Maja Werner bei der Schwimm-Europameisterschaft in Paris feiern. Im Freistil über 800 Meter war nur die Italienerin Simona Quadarella schneller. Für Isabel Gose geht mit dem zweiten Platz das Medaillensammeln bei diesen Titelkämpfen weiter. Vergangene Woche hatte sie im Freiwasser schon zweimal Gold geholt.
3: Das Wetter.
1: Wieder kein Regen, dafür erwartet uns eine sternenklare Nacht. Die Temperaturen liegen dabei zwischen 16 und 6 Grad. Wolkenlos bleibt der Himmel auch morgen und den Rest der Arbeitswoche. Es gibt wieder nur Sonne und teilweise bis zu 35 Grad.
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1: Ich bin Stefan Schütz. Mitten in der Hochsaison verzeichnet Deutschlands Tourismusbranche eine Delle. Hotels und andere Unterkünfte haben im Juni knapp 49 Millionen Übernachtungen gezählt. Das sind fast 3% weniger als im Vorjahreszeitraum. Claudia Wächter berichtet.
2: Die Deutschen haben seltener in Hotels und Pensionen eingecheckt. Campingplätze sind in der Statistik nicht berücksichtigt. Aber immerhin, es kamen mehr Gäste aus dem Ausland. Die haben den Dämpfer abgemildert. Und unterm Strich lief das gesamte erste Halbjahr mit mehr als 200 Millionen Übernachtungen ziemlich gut für die Branche. Das Tourismusjahr liegt auf Rekordniveau.
1: Wie alle Flüsse hat auch der Main aktuell zu wenig Wasser und das Wasser hat es viel zu warm. Die Regierung von Unterfranken hat deswegen für den gesamten Mainverlauf bis Bamberg einen Alarmplan aktiviert. Laut dem Bayerischen Landesamt für Umwelt werden große Mengen Wasser aus dem Brombach und dem Rotsee in den Main umgeleitet. Außerdem sollen Kläranlagen und Industriebetriebe ihr Verhalten anpassen. Wegen des aktuellen Ausbruchs des Vulkans Ätna sitzen mehrere tausend Urlauber auf der italienischen Insel Sizilien fest. Der Betrieb auf dem Flughafen in Catania wird durch Aschewolken behindert. Am Morgen konnte nur eine einzige Maschine für einen Inlandsflug abheben. Alle Landungen wurden am Abend vorsorglich ausgesetzt. Einige Flüge wurden in die Inselhauptstadt Palermo verlegt. Der Botanische Garten Basel bleibt heute Nacht bis 2 Uhr geöffnet wegen einer stinkenden Tropenpflanze. Die Titanwurz soll laut den Gärtnern bis Mitternacht ihre volle Blüte entfalten. Die Pflanze aus den Regenwäldern Sumatras gilt als größte Blüte der Welt, blüht aber nur selten und kurz. Wer nicht nach Basel gereist ist, kann das Spektakel auch im Livestream verfolgen. Freistil-Schwimmerin Isabel Gose hat in Paris EM-Silber über 800 Meter gewonnen. Bronze sicherte sich die zweite deutsche Finalteilnehmerin Maja Werner. Die beiden mussten sich der Goldmedaillengewinnerin Simona Quadarella aus Italien geschlagen geben. Für die 24-jährige Gose war es bereits das dritte Edelmetall bei den Titelkämpfen in der französischen Hauptstadt.
3: Das Wetter.
1: Wieder kein Regen, dafür erwartet uns eine sternenklare Nacht. Die Temperaturen liegen dabei zwischen 16 und 6 Grad. Wolkenlos bleibt der Himmel auch morgen und den Rest der Arbeitswoche. Es gibt wieder nur Sonne und teilweise bis zu 35 Grad.
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1: Ich bin Stefan Schütz. Hitzeschutz sollte im Grundgesetz als gemeinsame Aufgabe festgeschrieben werden. Das fordern der Städtetagpräsident Jung, der Sozialverband VDK und der Handelsverband Deutschland. Strukturell unterfinanzierte Kommunen sollen so unterstützt werden, beispielsweise indem sie Kühlräume, Bäume oder Trinkwasserspender finanziert bekommen. Der ausbleibende Regen wird zum zunehmenden Problem für Natur und Wirtschaft. Bundesverkehrsminister Bilger rechnet damit, dass Niedrigwasser noch den ganzen August über die Binnenschifffahrt beeinträchtigen wird. Immer mehr Bundesländer lockern deshalb das Sonn- und Feiertagsfahrverbot für Lkw. Ob das wirklich hilft, ist unklar. Der Logistikverband BGL sagt, dass seit Jahren mehr als 100.000 Lkw-Fahrer fehlen. Bei Manching nahe Ingolstadt ist ein Regionalzug an einem beschrankten Bahnübergang mit einem Auto zusammengestoßen. Der 65 Jahre alte Autofahrer ist leicht verletzt worden. Den 132 Fahrgästen im Zug ist nichts passiert. Der Zug war mit rund 120 Stundenkilometern unterwegs. Laut Polizei waren Schranken und Signale zum Unfallzeitpunkt in Betrieb. Die Klimaanlage im Zug funktionierte auch nach dem Unfall. Die Fahrgäste mussten noch ungefähr 1,5 Stunden im Zug bleiben. Mindestens eine ganze Generation wird um ihre Bildung gebracht. Mädchen in Afghanistan dürfen unter den Taliban nach der Grundschule nicht weiter zur Schule gehen. Die UNESCO geht davon aus, dass aktuell 2,4 Millionen Mädchen von weiterführender Bildung ausgeschlossen sind. Bis 2030 könnte die Zahl sogar auf knapp 4 Millionen steigen. Die UN-Organisation spricht von schweren Verstößen gegen die Menschenrechte von Mädchen und Frauen. Hammerwerfer Merlin Hummel hat bei der Leichtathletik-EM in Birmingham Silber geholt und Owen Ansah Bronze über die 100-Meter-Strecke. Ausgelassene Stimmung im Stadion erhofft sich auch der DFB. Für Spiele der Fußballnationalmannschaft gibt es nach 25 Jahren wieder Stehplatztickets für Heimspiele. Thomas Bremser berichtet.
2: Der große Motivator Jürgen Klopp will wieder Euphorie entfachen bei der Mannschaft und den Fans. Da passt es gut, dass es bald auch wieder preiswerte Stehplätze geben wird. Schon bei den Klopp-Heimpremieren in rund 6 Wochen in Augsburg und München werden die Tickets angeboten für 18 Euro. Stehplätze seien ein wichtiger Bestandteil der Fankultur und des Stadionerlebnisses, sagt DFB-Präsident Neuendorf.
0: Das Wetter.
1: In der sternenklaren Nacht sinken die Temperaturen auf 16 bis 6 Grad. Am Tag scheint die Sonne von früh bis spät. Dazu bleibt es häufig wolkenlos. Die Höchstwerte erreichen 26 bis 32 Grad. Auch am Donnerstag und Freitag erwartet uns strahlender Sonnenschein. Die Temperaturen steigen bis Freitag auf mehr als 35 Grad. Auch am Wochenende ist es sonnig, dann aber mit mehr Gewittern.
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1: Ich bin Stefan Schütz. BAföG-Empfänger sollen ab dem Frühjahr nächsten Jahres mehr Geld bekommen. Dazu will das Bundeskabinett heute eine Reform auf den Weg bringen. Es berichtet David Riemer.
2: Unter anderem soll die Wohnkostenpauschale für Studierende, die nicht mehr bei ihren Eltern wohnen, steigen. Konkret von jetzt 380 auf 440 Euro pro Monat. Außerdem soll das Schüler-BAföG steigen. Die schwarz-rote Koalition will auch Freibeträge bei der Berechnung regelmäßig erhöhen, damit Inflation und Lohnsteigerungen den Kreis der Förderberechtigten nicht schleichend verkleinern.
1: Nach dem schweren Erdbeben in Kolumbien suchen Rettungskräfte weiter nach mehr als 3000 Vermissten. Örtliche Behörden zählten bislang 240 Tote. Der Präsident des Landes hat den nationalen Katastrophenfall ausgerufen. Dadurch lässt sich Hilfe aus dem Ausland leichter koordinieren, die inzwischen auch angelaufen ist. Das Beben hatte eine Stärke von 7,4 auf der Richterskala. In Neu-Ulm sind 5 Blindgänger aus dem Zweiten Weltkrieg entschärft worden. Alle Sperrungen sind inzwischen wieder aufgehoben. Wegen der Arbeiten war die Bahnlinie zwischen Augsburg und Ulm zeitweise dicht. Der Zugverkehr musste kurz komplett stoppen. Auch ein Teilstück der B10 war für die Entschärfung in beiden Richtungen gesperrt. Der Botanische Garten Basel bleibt heute Nacht bis 2 Uhr geöffnet wegen einer stinkenden Tropenpflanze. Die Titanwurz sollte laut den Gärtnern bis Mitternacht ihre volle Blüte entfalten. Die Pflanze aus den Regenwäldern Sumatras gilt als größte Blüte der Welt, blüht aber nur selten und kurz. Wer nicht nach Basel gereist ist, kann das Spektakel auch im Livestream verfolgen. Bei der Leichtathletik-Europameisterschaft in Birmingham hat Owen Unser die Bronzemedaille über 100 Meter gewonnen. Zuvor sicherte sich Hammerwerfer Merlin Hummel die Silbermedaille. Und bei der Schwimm-EM in Paris gewann Isabel Gose ebenfalls Silber über die 800 Meter Freistil. Bronze ging an ihre Teamkollegin Maja Werner.
3: Das Wetter.
1: In der sternenklaren Nacht sinken die Temperaturen auf 16 bis 6 Grad. Am Tag scheint die Sonne von früh bis spät. Dazu bleibt es häufig wolkenlos. Die Höchstwerte erreichen 26 bis 32 Grad. Auch am Donnerstag und Freitag erwartet uns strahlender Sonnenschein. Die Temperaturen steigen bis Freitag auf mehr als 35 Grad. Auch am Wochenende ist es sonnig, dann aber mit mehr Gewittern.
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1: Ich bin Stefan Schütz. Die Europäische Union sagt dem Verpackungsmüll den Kampf an. Heute tritt eine neue Verordnung in Kraft, die schrittweise etwa Plastik und große Verpackungen ein Stück weit aus dem Alltag verbannen soll. Niklas Treppner berichtet.
2: Für neue Lebensmittelverpackungen aus Pappe oder Papier gelten ab sofort strengere Grenzwerte bei sogenannten Ewigkeitschemikalien, etwa PFAS. Die sollen zum Beispiel Fett und Wasser abweisen, sind zum Teil aber gesundheitsschädlich. Ab 2030 sollen Verpackungen dann grundsätzlich nicht mehr größer sein als nötig. Pakete dürfen dann viel weniger Luft- und Füllmaterial enthalten.
1: Heute Abend blicken Millionen Menschen zum westlichen Horizont. Es gibt eine Sonnenfinsternis. Schon vor dem Sonnenuntergang schiebt sich der Mond vor die Sonne. In weiten Teilen Europas wird's dämmerig oder sogar richtig dunkel. In Deutschland verdeckt der Mond die Sonne nur teilweise. Spanien hat da mehr Glück. Dort gibt es erstmals seit über 100 Jahren wieder eine totale Sonnenfinsternis. Nach mehr als 4 Jahren Haft in Russland ist der US-Amerikaner Robert Gilman freigekommen. Präsident Trump hat erklärt, Russland habe der Freilassung des 32-Jährigen nach Gesprächen mit Präsident Putin aus humanitären Gründen zugestimmt. Russland hatte den früheren US-Soldaten 2022 festgenommen. Er soll später einen Beamten angegriffen haben. Seine Familie weist das zurück. Unterstützer hatten sich zuletzt besorgt über seinen Gesundheitszustand geäußert. Bei Manching nahe Ingolstadt ist ein Regionalzug an einem beschrankten Bahnübergang mit einem Auto zusammengestoßen. Der 65 Jahre alte Autofahrer ist leicht verletzt worden. Den 132 Fahrgästen im Zug ist nichts passiert. Der Zug war mit rund 120 Stundenkilometern unterwegs. Laut Polizei waren Schranken und Signale zum Unfallzeitpunkt in Betrieb. Die Klimaanlage im Zug funktionierte auch nach dem Unfall. Die Fahrgäste mussten noch ungefähr 1,5 Stunden im Zug bleiben. Freude bei den deutschen Sportlerinnen und Sportlern. Bei der Leichtathletik-EM in Birmingham hat Owen Unser gestern Bronze über die 100 Meter geholt. Kurz davor hatte sich Hammerwerfer Merlin Hummel Silber gesichert. Und auch bei der Schwimm-EM in Paris lief es rund. Isabel Gose hat über 800 Meter Freistil Silber geholt. Bronze ging an ihre Teamkollegin Maja Werner.
3: Das Wetter.
1: In der sternenklaren Nacht sinken die Temperaturen auf 16 bis 6 Grad. Am Tag scheint die Sonne von früh bis spät. Dazu bleibt es häufig wolkenlos. Die Höchstwerte erreichen 26 bis 32 Grad. Auch am Donnerstag und Freitag erwartet uns strahlender Sonnenschein. Die Temperaturen steigen bis Freitag auf mehr als 35 Grad. Auch am Wochenende ist es sonnig, dann aber mit mehr Gewittern.
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